0: Die A14 Magdeburg Richtung Schwerin ist zwischen Kreuz Magdeburg und Dahlen-Warsleben wegen Fahrbahnschäden gesperrt. Die A20 Kreuz Uckermark Richtung Lübeck ist zwischen Dummersdorf und Kreuz Rostock wegen Bauarbeiten bis 16 Uhr gesperrt. Die A38 Göttingen Richtung Halle ist zwischen Querfurt und Schafstedt wegen Bergungsarbeiten bis 7 Uhr gesperrt. A71 Suhl Richtung Schweinfurt, der Tunnel Bergbock und der Tunnel Hochwald ist wegen einer Nachtbaustelle bis ca. 6 Uhr gesperrt. Die A96 München Richtung Lindau ist zwischen Windach und Schöffelding nach einem Unfall gesperrt. Eine Meldung für Berlin, die A100 Wilmersdorf Richtung Neukölln ist zwischen Wechsstraße und Innsbrucker Platz bis ca. 5 Uhr gesperrt. Und die A261 Richtung A1 ist zwischen Tötensen und Buchholzer Dreieck wegen Bergungsarbeiten gesperrt. Soweit der Verkehr. Ihnen eine gute und freie Fahrt.
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0: Und die kommt wie immer vom Norddeutschen Rundfunk in Hamburg. Heute mit
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2: Die Nachrichten mit Magdalena Dietz. Guten Morgen. Die Bundesregierung hat sich am späten Abend auf mehrere Reformen geeinigt. Details sind noch nicht bekannt, aber einige Punkte sind klar. Bianca Schwarz, WDR Berlin.
3: Es gibt eine Einigung im Bereich Wachstum und Beschäftigung und es gibt eine Einigung in Sachen Einkommenssteuerreform. Die Ergebnisse sollen am Vormittag um 9 Uhr bei einer Pressekonferenz vorgestellt werden. Im Großen und Ganzen einig waren sich CDU, CSU und SPD bereits vor den Gesprächen in den Punkten, die sie schon im Koalitionsvertrag festgehalten hatten. Kleine und mittlere Einkommen sollen entlastet, die Arbeitszeit flexibler werden. Strittig waren die Details, zum Beispiel die Frage, wie eine Steuerreform gegenfinanziert werden könnte.
2: Russland hat in der Nacht die ukrainische Hauptstadt Kiew wieder mit Drohnen und Raketen angegriffen. Laut Bürgermeister Klitschko wurden mehrere Wohngebäude getroffen, einige Dächer stehen in Flammen und in einem getroffenen neunstöckigen Wohnhaus sind wohl mehrere Menschen eingeschlossen. In Remscheid ist am Abend ein 42-jähriger Mann bei einem Polizeieinsatz erschossen worden. Nach Angaben der Polizei hatte der Mann zuvor zwei Mädchen mit Pfefferspray bedroht. Dann soll er die Polizei mit dem Spray angegriffen und später Werkzeug auf die Beamten geworfen haben. Daraufhin gab ein Polizeibeamter einen Schuss ab und traf den Mann tödlich. Das Gesundheitsamt des Hochsauerlandkreises warnt vor dem Baden im Sorpesee, und zwar an nicht ausgewiesenen Stellen. Grund sind mehrere Magen-Darm-Erkrankungen bei Menschen, die außerhalb der ausgewiesenen Badestellen ins Wasser gegangen waren. Am Wochenende waren auch schon mehrere Kinder nach dem Baden im Naturbad in Ennigerloh an Magen-Darm erkrankt. Jetzt ist klar, durch das Norovirus.
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2: Im Prozess um eine mutmaßliche Gruppenvergewaltigung in Heinsberg hat das Landgericht Aachen die Haftbefehle gegen die 5 Angeklagten aufgehoben. Nach der Aussage des 17-jährigen Opfers sieht das Gericht keinen dringenden Tatverdacht mehr. Zu den Gründen Thomas Wenkert, WDR Aachen.
4: Da können wir nur spekulieren. Der Prozess findet ja unter Ausschluss der Öffentlichkeit statt. Das mutmaßliche Opfer hat jetzt vor Gericht ausgesagt. Und offenbar gibt es nach dieser Aussage Zweifel, dass es im vergangenen Oktober in Heinsberg-Unterbruch zu einer Gruppenvergewaltigung gekommen ist. Klar ist jetzt, die 5 Männer im Alter zwischen 17 und 27 Jahren aus Syrien und dem Irak bleiben nicht mehr in Untersuchungshaft. Vieles deutet jetzt auf einen Freispruch hin. Das Urteil soll am 21. Juli verkündet werden.
2: Und das Wetter in Nordrhein-Westfalen. Bei Tiefstwerten zwischen 16 und 10 Grad ist es meist sternenklar. Tagsüber gibt's erst mehr Sonne, später mehr Wolken und auch Schauer und Gewitter und viel Wind. In Coesfeld bis 24, in Herten bis 25 und in Bonn bis 26 Grad. Das war WDR aktuell.
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5: Die A2 Hannover Richtung Berlin ist zwischen Irxleben und Kreuz Magdeburg wegen Fahrbahnschäden gesperrt. Die A2 nochmal Hannover Richtung Berlin ist zwischen Ciesa und Wohlin wegen Straßenschäden gesperrt. Die A8 Saarlouis Richtung Luxemburg, hier ist die Moseltalbrücke nach einem Unfall gesperrt. Die A11 Kreuz Uckermark Richtung Stettin ist zwischen Penkun und Grenzübergang Pommellen wegen Bauarbeiten bis ca. 20 Uhr in beiden Richtungen gesperrt. Die A14 Magdeburg Richtung Schwerin ist zwischen Kreuz Magdeburg und Dahlen-Warsleben wegen Fahrbahnschäden gesperrt. Die A20 Kreuz Uckermark Richtung Lübeck ist zwischen Dummersdorf und Kreuz Rostock wegen Bauarbeiten bis 16 Uhr gesperrt. Die A38 Göttingen Richtung Halle ist zwischen Querfurt und Schafstedt wegen Bergungsarbeiten bis 7 Uhr gesperrt. A71 Suhl Richtung Schweinfurt. Der Tunnel Bergbock und der Tunnel Hochwald sind wegen einer Nachtbaustelle bis ca. 6 Uhr gesperrt. Und Berlin, die A100 Wilmersdorf Richtung Neukölln, ist zwischen Wechsstraße und Innsbrucker Platz bis ca. 5 Uhr gesperrt. Soweit der Verkehr. Ihnen eine gute und freie Fahrt.
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5: Und die kommt wie immer vom Norddeutschen Rundfunk in Hamburg mit Detlef Karg im Studio. Hier noch bis 6 Uhr. Aktuelle Infos und Hintergründe Nur bei uns in dieser Nacht. War das jetzt die Nacht der Reformen, nachdem der Herbst der Reformen ja bis in den Sommer gerutscht ist? Der Koalitionsgipfel.
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0: Nachrichten mit Magdalena Dietz. Guten Morgen. Fast 8 Stunden, vom Nachmittag bis in die Nacht, hat die schwarz-rote Koalition im Kanzleramt um ihr Reformpaket gerungen und hat sich geeinigt. Die Ergebnisse sollen am Vormittag in einer Pressekonferenz vorgestellt werden. Bianca Schwarz, WDR Berlin, was weiß man denn bis jetzt?
1: Es ist tatsächlich nichts nach außen gedrungen und es könnte ja auch ein gutes Zeichen sein, denn insgesamt waren alle sehr vorsichtig. Es haben wirklich alle gemeinsam großen Wert darauf gelegt, dass bis zu dieser Pressekonferenz heute um 9 Uhr keine Details verraten werden. Das Einzige, was man weiß, es gibt 2 Einigungen, eine im Bereich Wachstum und Beschäftigung und eine in Sachen Einkommenssteuerreform.
0: Die Ukraine ist in der Nacht Ziel einer besonders schweren russischen Angriffswelle geworden. Aus mehreren Städten wurden Explosionen gemeldet, darunter Saporischschja, Sumy und Kharkiv sowie der Hauptstadt Kiew. Nach Behördenangaben wurden sie durch Kampfdrohnen, Raketen und Marschflugkörper angegriffen. Mehrstöckige Gebäude sollen brennen, Wohnhäuser wurden demnach schwer beschädigt oder zerstört und mindestens 11 Menschen verletzt sowie eine Person getötet. Die USA und der Iran haben nach Angaben der Vermittlerstaaten Katar und Pakistan bei ihren indirekten Gesprächen Fortschritte erzielt. Die Verhandlungen sollen nun nach der Beisetzung des getöteten iranischen Staatsoberhauptes Ali Khamenei fortgesetzt werden. Das Begräbnis soll am 9. Juli stattfinden. In Remscheid ist am Abend ein 42-jähriger Mann bei einem Polizeieinsatz erschossen worden. Nach Angaben der Polizei hatte der Mann zuvor 2 Mädchen mit Pfefferspray bedroht. Dann soll er die Polizei mit dem Spray angegriffen und später Werkzeug auf die Beamten geworfen haben. Daraufhin gab ein Polizeibeamter einen Schuss ab und traf den Mann tödlich.
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0: Ab heute Morgen soll der Zugverkehr zwischen Wuppertal und Düsseldorf wieder normal anlaufen. Das Stellwerk in Wuppertal-Vohwinkel ist repariert. Es war 2 Wochen lang ausgefallen und legte den Bahnverkehr weitgehend lahm. David Rühl, WDR aktuell.
3: Wenn der Betrieb morgens wieder losgeht, sollen die S-Bahnen 9 und 28 wieder rollen. Auch die Regionalexpresslinien 13 und 49 fahren dann wieder planmäßig, heißt es von der Bahn. Bis dahin verkehren von Hagen nach Düsseldorf noch Ersatzbusse und auch von Essen über Fellbad nach Wuppertal ist der Zugverkehr noch betroffen. Der Ersatzverkehr zwischen Hagen, Wuppertal und Köln aufgrund der Generalsanierung, der bleibt allerdings noch bestehen bis zum 10. Juli.
0: Und das Wetter in NRW. Bei Tiefstwerten zwischen 16 und 10 Grad ist es meist sternenklar. Tagsüber gibt's erst mehr Sonne, später mehr Wolken und auch Regen und Gewitter. Dazu viel Wind. In Menden bis 24, in Münster bis 25 und in Unna bis 26 Grad. Und das war WDR aktuell.
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4: Zunächst die A1 Lübeck-Hamburg. Auf der Norderelbbrücke kommt es zu kurzfristigen Sperrungen wegen eines Schwertransportes. Die A2 Hannover Richtung Berlin ist zwischen Irxleben und Kreuz Magdeburg wegen Fahrbahnschäden gesperrt. Nochmal die A2 Hannover Richtung Berlin. Da ist die Fahrbahn zwischen Ciesa und Wollin wegen Straßenschäden gesperrt. Die A11 Kreuz Uckermark-Stettin ist zwischen Penkun und Grenzübergang Pomellen wegen Bauarbeiten bis ca. 20 Uhr in beiden Richtungen gesperrt. Die A14 Magdeburg Richtung Schwerin ist zwischen Kreuz Magdeburg und Dahlenwarsleben wegen Fahrbahnschäden gesperrt. Die A20 Kreuz Uckermark Richtung Lübeck ist zwischen Dummerstorf und Kreuz Rostock wegen Bauarbeiten bis 16 Uhr gesperrt. Die A38 Göttingen Richtung Halle ist zwischen Querfurt und Schafstedt wegen Bergungsarbeiten noch bis 7 Uhr gesperrt. A71 Suhl Richtung Schweinfurt, der Tunnel Bergbock und der Tunnel Hochwald sind wegen einer Nachtbaustelle bis ca. 6 Uhr gesperrt. Und Berlin, die A100 Wilmersdorf Richtung Neukölln ist zwischen Wechsstraße und Innsbrucker Platz bis ca. 5 Uhr gesperrt. Das war's vom Verkehr. Ihnen eine gute und freie Fahrt.
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4: Und die kommt wie immer aus dem Studio von NDR Info in Hamburg. Heute mit Detlef Karg hier für Sie im Studio bis 6 Uhr mit Aktuellem und Hintergründen. Koalitionsausschuss im Kanzleramt. Das bedeutet, es werden die ganz großen...
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1: Die Nachrichten mit Magdalena Dietz. Guten Morgen. Die Bundesregierung hat sich am späten Abend auf mehrere Reformen geeinigt. Details sind zwar noch nicht bekannt, aber einige Punkte sind klar. Bianca Schwarz, WDR Berlin.
2: Es gibt eine Einigung im Bereich Wachstum und Beschäftigung und es gibt eine Einigung in Sachen Einkommenssteuerreform. Die Ergebnisse sollen am Vormittag um 9 Uhr bei einer Pressekonferenz vorgestellt werden. Im Großen und Ganzen einig waren sich CDU, CSU und SPD bereits vor den Gesprächen in den Punkten, die sie schon im Koalitionsvertrag festgehalten hatten. Kleine und mittlere Einkommen sollen entlastet, die Arbeitszeit flexibler werden. Strittig waren die Details, zum Beispiel die Frage, wie eine Steuerreform gegenfinanziert werden könnte.
1: Der deutsch-französische Rüstungskonzern KNDS verschiebt seinen geplanten Börsengang. Grund seien die aktuellen Schwankungen an den Finanzmärkten. Eigentlich wollte die Bundesregierung durch den Börsengang in das Unternehmen einsteigen. KNDS stellt unter anderem den Kampfpanzer Leopard 2 und die Panzerhaubitze 2000 her. Die Ukraine ist in der Nacht Ziel einer besonders schweren russischen Angriffswelle geworden. Aus mehreren Städten wurden Explosionen gemeldet, darunter Saporischschja, Sumy und Kharkiv sowie der Hauptstadt Kiew. Nach Behördenangaben wurden sie durch Kampfdrohnen, Raketen und Marschflugkörper angegriffen. Allein aus Kiew werden mehr als ein Dutzend Verletzte und mindestens 2 Tote gemeldet. Bei der Fußball-WM stehen die USA, Belgien und England im Achtelfinale. Die USA gewannen in der Nacht 2:0 gegen Bosnien-Herzegowina, die Belgier 3:2 nach Verlängerung gegen Senegal, die Engländer 2:1 gegen die Demokratische Republik Kongo.
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1: In Remscheid ist am Abend ein 42-jähriger Mann bei einem Polizeieinsatz erschossen worden. Zu den Hintergründen Annette Selle für WDR aktuell.
3: Der Mann soll zuvor 2 Mädchen mit Pfefferspray bedroht haben. Als die gerufene Streife eintraf, habe er auch die Beamten mit dem Spray angegriffen und mit Werkzeug nach ihnen geworfen. Laut Staatsanwaltschaft und Polizei versuchten die Beamten, den Mann mit einem Taser zu stoppen, verfehlten ihn jedoch, woraufhin ein Polizist auf den Angreifer schoss. Dieser starb noch am Einsatzort. Die Ermittlungen hat aus Neutralitätsgründen die Polizei Hagen übernommen.
1: Und das Wetter in Nordrhein-Westfalen bringt heute erst mehr Sonne, später dann vom Niederrhein her mehr Wolken und ab dem Mittag auch Schauer und einzelne Gewitter und dazu auch noch viel Wind. In Minden werden bis zu 24 Grad erwartet, in Münster bis 25 und in Unna bis 26 Grad. Auch am morgigen Freitag wird es ziemlich windig, aber weitestgehend trocken mit Sonne und kompakten Wolken bei bis zu 26 Grad. Und am Samstag wird's ähnlich, aber noch mal wärmer, bis zu 29 Grad. Und das war WDR aktuell.
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4: Die A2 Hannover Richtung Berlin ist zwischen Irxleben und Kreuz Magdeburg wegen Fahrbahnschäden gesperrt. Noch einmal, die A2 Hannover Richtung Berlin ist zwischen Ziesar und Wollin wegen Straßenschäden gesperrt. Die A11 Kreuz Uckermark-Stettin ist zwischen Penkun und Grenzübergang Pomellen wegen Bauarbeiten bis ca. 20 Uhr in beiden Richtungen gesperrt. Die A14 Magdeburg Richtung Schwerin ist zwischen Kreuz Magdeburg und Dahlen-Warsleben wegen Fahrbahnschäden gesperrt. Die A38 Göttingen Richtung Halle ist zwischen Querfurt und Schafstedt wegen Bergungsarbeiten bis 7 Uhr gesperrt. Und A71 Suhl Richtung Schweinfurt. Der Tunnel Bergbock und der Tunnel Hochwald sind wegen einer Nachtbaustelle noch bis ca. 6 Uhr gesperrt. Soweit der Verkehr. Ihnen eine gute und freie Fahrt.
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4: Und die kommt wie immer vom Norddeutschen Rundfunk in Hamburg, heute mit Detlef Karg im Studio. Guten Morgen. War das jetzt die Nacht der Reformen gestern, nachdem der Herbst der Reformen ja bis in den Sommer gerutscht ist? Der Koalitionsgipfel im Kanzleramt ging vor Mitternacht zu Ende. Das könnte ein gutes Zeichen der Einigung sein. Details gibt es in wenigen Stunden gegen 9 Uhr in Berlin. Ich habe darüber in der ARD-Infonacht mit meiner Kollegin Bianca Schwarz aus unserem Hauptstadtstudio gesprochen, die den gestrigen Abend im Kanzleramt verfolgt hat.
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3: Die Nachrichten mit Detlef Dickmann. Guten Morgen. Die führenden Politiker aus der schwarz-roten Koalition haben sich offenbar geeinigt, wie sie die Einkommenssteuer reformieren und die Wirtschaft stärken wollen. Beides waren zentrale Punkte im Koalitionsausschuss, der bis in die Nacht getagt hat. Genaue Ergebnisse sollen um 9 Uhr vorgestellt werden. Bianca Schwarz, WDR Berlin.
4: Im Großen und Ganzen einig waren sich CDU, CSU und SPD bereits vor den Gesprächen in den Punkten, die sie schon im Koalitionsvertrag festgehalten hatten. Kleine und mittlere Einkommen sollen entlastet, die Arbeitszeit flexibler werden. Strittig waren die Details, zum Beispiel die Frage, wie eine Steuerreform gegenfinanziert werden könnte. Die Koalitionspartner arbeiten seit Monaten an einem großen Reformpaket. Das Treffen im Kanzleramt galt als entscheidende Runde.
3: In Venezuela gilt von heute an eine Woche Staatstrauer wegen der schweren Erdbeben vor 7 Tagen. Die Zahl der Toten ist inzwischen auf knapp 2300 gestiegen. Es werden aber noch viele Menschen unter den Trümmern vermutet. Die UNO befürchtet zudem, dass sich Krankheiten ausbreiten. Jenny Barke für WDR aktuell.
5: Die medizinische Versorgung gestaltet sich schwierig. 38 Krankenhäuser sind in der betroffenen Region beschädigt worden. In den Einrichtungen fehlt es an notwendigen Geräten und Medikamenten. Unter Trümmern geborgene Menschen könnten ohne die richtige Versorgung langfristige Folgeschäden davontragen, warnen Ärzte in Venezuela. UNICEF schätzt, dass rund 680.000 Kinder nun auf humanitäre Hilfe angewiesen sind. Sie gehören demnach zu der am stärksten gefährdeten Gruppe. Tausende Kinder könnten in der Folge der Erdbeben von Familientrennung, Vertreibung und emotionaler Belastung betroffen sein. Schutzsysteme wie Zuhause, Schule und Gemeinschaft sind für viele weggefallen.
3: In Remscheid ist am Abend ein Polizeieinsatz tödlich ausgegangen. Ein 42-jähriger Mann wurde von einem Beamten erschossen. Zu den Hintergründen Annette Selle für WDR aktuell.
6: Der Mann soll zuvor 2 Mädchen mit Pfefferspray bedroht haben. Als die gerufene Streife eintraf, habe er auch die Beamten mit dem Spray angegriffen und mit Werkzeug nach ihnen geworfen. Laut Staatsanwaltschaft und Polizei versuchten die Beamten, den Mann mit einem Taser zu stoppen, verfehlten ihn jedoch. Woraufhin ein Polizist auf den Angreifer schoss. Dieser starb noch am Einsatzort. Die Ermittlungen hat aus Neutralitätsgründen die Polizei Hagen übernommen.
3: Weitere Meldungen jetzt im Überblick. Die Bahn will heute wieder den normalen Zugverkehr zwischen Düsseldorf und Wuppertal aufnehmen. Die Stellwerkstörung in Vohwinkel ist behoben. Laut Bahn wurden mehrere Computerteile ausgetauscht. In den vergangenen 2 Wochen konnten, abgesehen von kurzen Unterbrechungen, keine S-Bahnen und Regionalzüge auf der Strecke fahren. Russland hat heftige Luftangriffe auf mehrere Städte in der Ukraine geflogen mit Drohnen, Raketen und Marschflugkörpern. Auch aus der Hauptstadt Kiew wurden Explosionen gemeldet. Mehrere Gebäude, darunter ein Hotel, gerieten in Brand. Der ukrainische Präsident Selenskyj hatte gestern vor einem bevorstehenden Großangriff gewarnt. Das Leben des italienischen Modemachers Giorgio Armani soll verfilmt werden. Armani ist vor 10 Monaten gestorben, jetzt wurde ein Regisseur für seine Biografie gefunden. Es ist der dänische Filmemacher Bille August. August drehte zum Beispiel Das Geisterhaus und Fräulein Smillers Gespür für Schnee. Bei der Fußballweltmeisterschaft haben die USA und Belgien das Achtelfinale erreicht. Belgien setzte sich nach einem 0:2 Rückstand noch mit 3:2 gegen den Senegal durch. Die USA schlugen Bosnien-Herzegowina mit 2:0. Damit sind alle 3 Gastgeber für die nächste Runde qualifiziert. Mexiko, Kanada und die USA.
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3: In Berlin startet heute die Berliner Fashion Week. Viele Profis aus der Modebranche, Influencer und Promis werden in der Stadt erwartet. Marion Kürles, WDR Kultur.
7: Die Berliner Fashion Week ist 2-mal im Jahr. Jetzt im Sommer zeigen Designerinnen und Designer das, was wir im Frühjahr und Sommer 2027 tragen sollen. Noch bis Sonntag sind die Fashion-Shows von Größen wie dem aus Köln stammenden Designer Kilian Kerner oder der Österreicherin Marina Hörmannseder zu sehen. Die verschiedenen Events sind dann über die ganze Stadt verteilt, zum Beispiel im alten Kongresszentrum, im Ex-Flughafen Tempelhof oder im Hotel Adlon. Die Berliner Fashion Week gehört zu den wichtigsten Mode-Events in Deutschland und setzt besonders auf die Nachwuchsförderung und das Thema Nachhaltigkeit. Im letzten Jahr hatte sie etwa 30.000 Fachbesucher. Ähnlich wie bei den Fashion Weeks in Paris oder Mailand reisen auch viele Modefans an, um bei öffentlichen Events oder Partys dabei zu sein.
3: Das Wetter in Nordrhein-Westfalen startet freundlich. Gegen Mittag ziehen von den Niederlanden her mehr Wolken auf.
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2: Die Nachrichten mit Detlef Dickmann. Guten Morgen. Führende Politiker von Union und SPD haben sich offenbar auf weitere Reformen geeinigt. Sie haben darüber bis in die Nacht hinein im Koalitionsausschuss beraten und wollen die konkreten Ergebnisse heute um 9 Uhr vorstellen. Eine Einordnung von Georg Schwarte, WDR Berlin.
3: Der Wert an sich erst einmal, es gibt eine Einigung. Das war nicht selbstverständlich. Der Kanzler hatte sich den Tag für heute und für morgen im Kalender schon mal freigeräumt, hätte also auch in die Verlängerung gehen können. Dickstes Brett, das ist die Einkommensteuerreform. Möglicherweise wird der Reichensteuersatz tatsächlich hochgesetzt von derzeit 45 auf vielleicht 48%. Wir wissen es nicht, aber eine Einkommensteuerreform ist da. Also das dickste Brett, das haben sie tatsächlich gestern in den knapp 8 Stunden durchgebohrt.
2: In Remscheid ist am Abend ein Polizeieinsatz tödlich ausgegangen. Ein 42-jähriger Mann wurde von einem Beamten erschossen. Zu den Hintergründen Annette Selle für WDR aktuell.
4: Der Mann soll zuvor 2 Mädchen mit Pfefferspray bedroht haben. Als die gerufene Streife eintraf, habe er auch die Beamten mit dem Spray angegriffen und mit Werkzeug nach ihnen geworfen. Laut Staatsanwaltschaft und Polizei versuchten die Beamten, den Mann mit einem Taser zu stoppen, verfehlten ihn jedoch, woraufhin ein Polizist auf den Angreifer schoss. Dieser starb noch am Einsatzort. Die Ermittlungen hat aus Neutralitätsgründen die Polizei Hagen übernommen.
2: Bei der Fußballweltmeisterschaft haben die USA und Belgien das Achtelfinale erreicht. Belgien setzte sich nach einem 0-2 Rückstand noch mit 3-2 gegen den Senegal durch. Die USA schlugen Bosnien-Herzegowina mit 2-0. Heute Abend spielen Spanien und Österreich um den Einzug ins Achtelfinale. Weil der Anpfiff erst um 21 Uhr ist, hat der österreichische Bundespräsident einen ungewöhnlichen Appell an alle Eltern gerichtet. Ihre Kinder sollen wegen des Spiels länger wach bleiben dürfen.
5: Bis spät in die Nacht hinein Fernsehen ist nicht gut, ich weiß das. Aber drücken Sie diesmal ein Auge zu, damit die Kinder, die das wollen, unser Nationalteam live anfeuern können. Solche Erinnerungen nimmt man doch sein Leben lang mit.
2: In Österreich beginnen in wenigen Tagen die Sommerferien. Für die Nationalmannschaft ist es das erste K.O.-Spiel bei einer Fußballweltmeisterschaft seit 1954. Weitere Meldungen jetzt im Überblick. In Venezuela gilt von heute an eine Woche Staatstrauer wegen der schweren Erdbeben vor 7 Tagen. Die Zahl der Toten ist inzwischen auf knapp 2300 gestiegen. Es werden aber noch viele Menschen unter den Trümmern vermutet. Die Chance, weitere Überlebende in Venezuela zu finden, ist gering. Die Bahn will heute wieder den normalen Zugverkehr zwischen Düsseldorf und Wuppertal aufnehmen. Die Stellwerkstörung in Vohwinkel ist behoben. Laut Bahn wurden weitere Computerteile ausgetauscht. In den vergangenen 2 Wochen konnten, abgesehen von kurzen Unterbrechungen, keine S-Bahnen und Regionalzüge auf der Strecke fahren. Der deutsch-französische Rüstungskonzern KNDS hat seinen geplanten Börsengang verschoben. Der Grund ist, dass Rüstungsaktien zuletzt eher an Wert verloren haben. Mit dem Börsengang wollte die Bundesregierung in das Unternehmen einsteigen. Das wird jetzt verschoben. KNDS stellt unter anderem den Kampfpanzer Leopard 2 her. Das Leben des italienischen Modemachers Giorgio Armani soll verfilmt werden. Armani ist vor 10 Monaten gestorben. Jetzt wurde ein Regisseur für seine Biografie gefunden. Es ist der dänische Filmemacher Bille August. August drehte zum Beispiel Das Geisterhaus und Fräulein Smillers Gespür für Schnee.
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2: In Duisburg beginnt heute das neue große Kulturfestival Ruhrorter Campusabende. Auf dem Haniel Campus gibt es bis Ende des Monats Musik, Theater und Kabarett. Nicola Reik, WDR Kultur.
6: Geballtes Vergnügen versprechen die Ruhrorter Campusabende an jedem Wochenende im Juli, wobei das Festivalwochenende immer schon donnerstags beginnt. Dabei wechseln sich laut Programm die großen 4K ab: Kabarett, Komödien, Konzerte und Kindertheater. Den Krimi Achtsam Morden gibt es als Live-Hörspiel. Musikfans können schon am ersten Wochenende zwischen einem klassischen Streicherkonzert, einer Deep Purple Coverband und irischen Balladen wählen. Und den Auftakt heute macht der Duisburger Kabarettist Wolfgang Trepper. Alle Veranstaltungen sind Open Air und die Veranstalter sagen, wir brechen nur ab, wenn's blitzt und donnert.
2: Das Wetter in Nordrhein-Westfalen. Der Tag beginnt freundlich. Gegen Mittag ziehen von den Niederlanden her mehr Wolken auf. Es kann etwas Regen geben. Später lockert es bei frischem Wind am Niederrhein wieder auf.
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1: Fassungslos sind, dass sie diesen Krempel loswerden. Wahrscheinlich schließen die sogar Wetten ab. Ach komm, ein Huhn als Nachttischlampe, das kauft doch keiner.
2: Doch, ich wette um einen lustigen Schlüsselanhänger in der Form eines Hähnchen-Nuggets für 4,49 Euro.
1: Tja, auch die härteste EU-Zollpolitik hätte es schwer gegen unsere private Geiz-ist-geil-Mentalität. Aber naja, falls uns die chinesische Wirtschaft so irgendwann vollständig abhängt, wenigstens haben wir immer genug billige Silikonzehenspreizer.
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4: Die Nachrichten mit Detlef Dickmann. Guten Morgen. Im Kanzleramt in Berlin haben sich Union und SPD in der Nacht auf weitere Reformen geeinigt. Die Beratungen im Koalitionsausschuss dauerten 7,5 Stunden und damit kürzer als von vielen erwartet. Kirsten Gerschig, WDR Berlin.
5: Um 9 Uhr sollen die Ergebnisse in einer Pressekonferenz vorgestellt werden, im Garten des Kanzleramts. Seit Monaten haben die Koalitionspartner an Reformen gearbeitet. Diese sollen die Bürger steuerlich entlasten und der stagnierenden Wirtschaft neuen Schwung geben. In vielen Punkten waren sich CDU, CSU und SPD bereits vor dem Treffen im Kanzleramt einig. Bei der Steuer sollen kleinere und mittlere Einkommen entlastet werden. Offen war noch, wie die Gegenfinanzierung aussehen könnte. Auch bei der Flexibilisierung der Arbeitszeit gab es noch offene Punkte. Hier konnte die Koalition offenbar am Ende Ergebnisse erzielen.
4: In Venezuela gilt von heute an eine Woche Staatstrauer wegen der schweren Erdbeben vor 7 Tagen. Die Zahl der Toten ist inzwischen auf knapp 2.300 gestiegen. Es werden aber noch viele Menschen unter den Trümmern vermutet. Die UNO befürchtet zudem, dass sich Krankheiten ausbreiten. Jenny Barke für WDR aktuell.
6: Die medizinische Versorgung gestaltet sich schwierig. 38 Krankenhäuser sind in der betroffenen Region beschädigt worden. In den Einrichtungen fehlt es an notwendigen Geräten und Medikamenten. Unter Trümmern geborgene Menschen könnten ohne die richtige Versorgung langfristige Folgeschäden davontragen, warnen Ärzte in Venezuela. UNICEF schätzt, dass rund 680.000 Kinder nun auf humanitäre Hilfe angewiesen sind. Sie gehören demnach zu der am stärksten gefährdeten Gruppe. Tausende Kinder könnten in der Folge der Erdbeben von Familientrennung, Vertreibung und emotionaler Belastung betroffen sein. Schutzsysteme wie Zuhause, Schule und Gemeinschaft sind für viele weggefallen.
4: Der Bahn ist es nach tagelangem Rätselraten gelungen, das kaputte Stellwerk in Wuppertal-Vohwinkel wieder in Gang zu bringen. An dem Computersystem wurden weitere Teile ausgetauscht. Jetzt können auf der Strecke zwischen Düsseldorf und Wuppertal wieder Züge fahren. Sebastian Riechel, WDR aktuell.
7: Seit 2 Wochen war das Stellwerk kaputt und die Bahn war eine Zeit lang komplett ratlos, was genau der Fehler ist. Am Abend haben Techniker es aber dann geschafft, das Stellwerk zu reparieren. Seit heute Morgen fahren die S-Bahnen 9 und 28 wieder normal, genauso wie der RE 13 und der RE 49. Alle Wuppertaler können also aufatmen. Sie kommen mit der Bahn wieder nach Hagen, Velbert, Düsseldorf und Essen. Die meisten Ersatzbusse werden eingestellt. Ein paar fahren allerdings noch weiter, weil es ja noch eine andere Bahnbaustelle rund um Wuppertal gibt. Die Strecke Richtung Köln wird komplett erneuert. Wenn alles nach Plan läuft, soll die Baustelle nächsten Freitag fertig sein.
4: Weitere Meldungen jetzt im Überblick. Russland hat wieder heftige Luftangriffe auf mehrere Städte in der Ukraine geflogen, unter anderem mit Drohnen und Raketen. Hauptziel war Kiew. Von dort werden Explosionen gemeldet und dass mehrere Wohnhäuser getroffen wurden. Mindestens 10 Menschen wurden demnach allein in Kiew getötet. In der Nähe von Schwerin in Mecklenburg-Vorpommern ist am frühen Morgen das Dach eines Krankenhauses in Brand geraten. 2 Patienten sind ums Leben gekommen. Mehr als 30 Menschen wurden verletzt. Das Feuer war wohl in einem Patientenzimmer der Klinik in Ludwigslust ausgebrochen. US-Präsident Trump hat seinen ersten Flug mit der neuen Air Force One unternommen. Die umgebaute Boeing hat einen Wert von rund 400 Millionen Dollar und war ein Geschenk Katars an die USA. Trumps Kommentar zum neuen Staatsflugzeug: Man könne es dezent halten oder man könne es zeigen.
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4: In Bochum startet heute das Musikfestival Bochum Total zum 40. Mal. Bis Sonntag verwandelt sich das Bermuda-Dreieck in eine große Open-Air-Bühne. Jörg Steinkamp für WDR aktuell.
8: Seit der Premiere im Jahr 1986 hat sich das Festival zu einem der größten innerstädtischen Musikfestivals Europas entwickelt. Hier standen Bands auf der Bühne, lange bevor sie bundesweit bekannt wurden, darunter etwa Silbermond, Seed oder Kraftklub. In den letzten Jahren gab es immer wieder Probleme bei der Finanzierung. Zuletzt sagte die Stadt Bochum eine Finanzspritze von über
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1: Diese Vertragsunterlagen bitte schriftlich zu übermitteln sind. Und wenn der Coach oder dieser Closer, wer auch immer da in dem Gespräch ist, dann Druck ausübt und sagt, das ist nur eine einmalige Chance und seid nicht schwach und das ist genau der Moment, wo du jetzt einmal mutig sein kannst, dann bitte Finger weg. Also das ist absolut ein Zeichen dafür, dass das ein unseriöses Coaching-Angebot ist.
2: Sagt Johanna Pichler vom Europäischen Verbraucherzentrum in Wien.
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4: Die Nachrichten mit Detlef Dickmann. Guten Morgen. Zwei zentrale Vorhaben der schwarz-roten Koalition nehmen offenbar Form an. Die Reform der Einkommenssteuer, um Bürger zu entlasten, und Lockerungen der Arbeitszeiten, um Unternehmen zu stärken. Über diese und weitere Punkte hat der Koalitionsausschuss beraten und will die konkreten Ergebnisse jetzt in Berlin vorstellen. Sabine Scholt, WDR Berlin.
5: Knackpunkt Steuern. Da hat ja der Koalitionsvertrag schon vorgesehen, dass es kleine und mittlere Einkommen, dass es eine Entlastung geben sollte. Die Frage ist, wie das passiert und vor allen Dingen, wie das finanziert wird. Und darum gab es Streit im Vorfeld. Die SPD hat gesagt, wir müssen obere Einkommen stärker belasten, um die unteren Einkommen entlasten zu können. Und das wird jetzt sehr spannend, gleich zu sehen, wie haben sie das hinbekommen. Das andere große Thema, das sind die Arbeitszeiten. Man will der Wirtschaft mehr Beinfreiheit, mehr Spielraum geben. Die Frage, ob man eine Höchstarbeitszeit pro Tag oder pro Woche in Zukunft hat. Der 8-Stunden-Tag könnte kippen. Die Details werden wir gleich um 9 in der Pressekonferenz hören und sehen.
4: In Venezuela gilt von heute an eine Woche Staatstrauer wegen der schweren Erdbeben vor 7 Tagen. Die Zahl der Toten ist inzwischen auf knapp 2300 gestiegen. Es werden aber noch viele Menschen unter den Trümmern vermutet. Die UNO befürchtet zudem, dass sich Krankheiten ausbreiten. Für WDR aktuell Jenny Barke.
6: Die medizinische Versorgung gestaltet sich schwierig. 38 Krankenhäuser sind in der betroffenen Region beschädigt worden. In den Einrichtungen fehlt es an notwendigen Geräten und Medikamenten. Unter Trümmern geborgene Menschen könnten ohne die richtige Versorgung langfristige Folgeschäden davontragen, warnen Ärzte in Venezuela. UNICEF schätzt, dass rund 680.000 Kinder nun auf humanitäre Hilfe angewiesen sind. Sie gehören demnach zu der am stärksten gefährdeten Gruppe. Tausende Kinder könnten in der Folge der Erdbeben von Familientrennung, Vertreibung und emotionaler Belastung betroffen sein. Schutzsysteme wie Zuhause, Schule und Gemeinschaft sind für viele weggefallen.
4: In Österreich hat sich Bundespräsident van der Bellen mit einer ungewöhnlichen Bitte an alle Eltern gewandt. Er bat sie, ihre Kinder heute Abend länger aufbleiben zu lassen. Der Grund: Österreich spielt bei der Fußball-WM ab 21 Uhr gegen Spanien um den Einzug ins Achtelfinale.
7: Bis spät in die Nacht hinein Fernsehen ist nicht gut, ich weiß das. Aber drücken Sie diesmal ein Auge zu, damit die Kinder, die das wollen, unser Nationalteam live anfeuern können. Solche Erinnerungen nimmt man doch sein Leben lang mit.
4: In Österreich sind es nur noch wenige Tage bis zu den Sommerferien und für die Nationalmannschaft ist es das erste K.O.-Spiel bei einer Fußball-WM seit 1954. Weitere Meldungen jetzt im Überblick. Auf der Zugstrecke von Düsseldorf über Wuppertal nach Hagen gibt es weiter Probleme. Zwar funktioniert das Stellwerk in Wuppertal-Vohwinkel seit dem Morgen wieder. Eine Signalstörung führt aber dazu, dass auf der Strecke weiter keine Regionalexpresszüge fahren können und S-Bahnen nur zwischen Düsseldorf und Wuppertal. Der deutsch-französische Rüstungskonzern KNDS hat seinen geplanten Börsengang verschoben. Der Grund ist, dass Rüstungsaktien zuletzt eher an Wert verloren haben. Mit dem Börsengang wollte die Bundesregierung in das Unternehmen einsteigen. Das wird jetzt verschoben. KNDS stellt unter anderem den Kampfpanzer Leopard 2 her. Der Europäische Gerichtshof entscheidet heute über eine Strafe von gut 4 Milliarden Euro gegen Google. Es geht um den Vorwurf, dass der Konzern Nutzer des Betriebssystems Android dazu zwinge, Apps von Google zu installieren. Die EU-Kommission hatte deswegen das milliardenschwere Bußgeld verhängt. Mit einer ersten Klage dagegen hatte Google keinen Erfolg und zog dann weiter vor den EuGH.
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4: In Berlin startet heute die Berlin Fashion Week. Viele Profis aus der Modebranche, Influencer und Prominente werden in der Stadt erwartet. Marion Kürlis, WDR Kultur.
8: Die Berliner Fashion Week ist 2-mal im Jahr. Jetzt im Sommer zeigen Designerinnen und Designer das, was wir im Frühjahr und Sommer 2027 tragen sollen. Noch bis Sonntag sind die Fashion-Shows von Größen wie dem aus Köln stammenden Designer Kilian Kerner oder der Österreicherin Marina Hörmannseder zu sehen. Die verschiedenen Events sind dann über die ganze Stadt verteilt, zum Beispiel im alten Kongresszentrum, im Ex-Flughafen Tempelhof oder im Hotel Adlon.
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2: Die Nachrichten mit Martin Günther. Guten Tag.
3: Wir sorgen für die Entlastung der Arbeitnehmerinnen und Arbeitnehmer und der Unternehmen, indem wir die Steuern senken und die Bürokratie zurückbauen.
2: Bundeskanzler Merz hat erklärt, auf welche Reformen sich die Spitzenpolitiker der Regierungsparteien geeinigt haben. Bürger mit kleinen und mittleren Einkommen sollen unter anderem dadurch entlastet werden, dass Steuerfreibeträge steigen. Um Unternehmen flexibler zu machen, soll es für Arbeitgeber einfacher werden, die Verträge von Beschäftigten zu befristen. Außerdem sagte Merz:
3: Wir befinden uns mit den nach Corona exorbitant gewordenen Krankenständen in den Unternehmen nicht ab. Wir schaffen die telefonische Krankschreibung ab und führen die Vorlage einer Arbeitsunfähigkeitsbescheinigung ab dem ersten Krankheitstag ein.
2: Damit die Wirtschaft gestärkt wird, sind auch noch ganz andere Schritte geplant. Zum Beispiel, dass Bäckereien sonntags länger offen haben dürfen. Damit diese Reformvorschläge umgesetzt werden, müssten in vielen Fällen der Bundestag und auch der Bundesrat noch zustimmen. Zu den Verlusten im Ukraine-Krieg gibt es eine neue Untersuchung. Nach Erkenntnissen des Zentrums für strategische und internationale Studien in Washington wurden bislang mehr als 2 Millionen Soldaten getötet, verletzt oder sie gelten als vermisst. Nina Barth, WDR Washington.
4: Die Auswertung von Daten unter anderem mehrerer Geheimdienste hat außerdem ergeben, dass sich das Zahlenverhältnis der auf beiden Seiten getöteten Soldaten stark verändert hat. Lag es zu Beginn des Krieges bei 1:2, liegt es inzwischen bei 1:8. Auf einen gefallenen ukrainischen kommen 8 getötete russische Soldaten. Die Studie geht davon aus, dass monatlich mehr russische Soldaten getötet oder verwundet werden, als Russlands Machthaber Wladimir Putin pro Monat rekrutieren lassen kann.
2: Weitere Meldungen im Überblick. Die Zahl der Auszubildenden in der Pflege ist weiter gestiegen, zum 3. Mal in Folge. Laut Statistischem Bundesamt haben sich im vergangenen Jahr knapp 64.000 Menschen für eine Ausbildung zur Pflegekraft entschieden. Fast 3/4 von ihnen waren Frauen, der Männeranteil hat aber zugenommen. Eine europäische Milliardengeldstrafe gegen Google ist rechtmäßig. Der Europäische Gerichtshof hat die Strafe aus dem Jahr 2018 bestätigt. Die EU-Kommission hatte gegen Google eine Geldbuße von mehr als 4 Milliarden Euro verhängt, weil das Handybetriebssystem Android eigene Apps bevorzugte. Google hat Android inzwischen angepasst, muss aber trotzdem zahlen. Sexpuppen, die wie Kinder aussehen, bleiben in Deutschland verboten. Das Bundesverfassungsgericht hat dieses Verbot geprüft und es ist nicht verfassungswidrig. Damit ist das Herstellen, Verkaufen, Kaufen und Besitzen von Sexpuppen, die wie Kinder aussehen, auch weiterhin nicht erlaubt.
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2: Ein Unbekannter hat am Abend in einer Essener U-Bahn-Station eine Frau mit einem Messer angegriffen und schwer verletzt. Eine Mordkommission ermittelt jetzt, ob er versucht hat, sie zu töten. Daniel Kuhr, WDR Essen.
5: Sowohl für die Frau als auch für Zeugen am Bahnsteig ein Horrorszenario. Plötzlich greift ein Mann die Frau in der Station Viehhofer Platz an und sticht auf sie ein. Die 58-Jährige wird schwer verletzt, aber nicht lebensgefährlich. Der Unbekannte flüchtet, Zeugen rufen Rettungskräfte. Ein Notarzt behandelt die Frau vor Ort, später kommt sie ins Krankenhaus. Die Polizei fahndet nach dem Unbekannten, bislang ohne Erfolg. Die Hintergründe zu der Tat sind noch völlig unklar. Aktuell werden Videoaufnahmen ausgewertet.
2: Das war WDR aktuell. Und so wird das Wetter in Nordrhein-Westfalen aus Richtung Niederlande ziehen. Ab dem Mittag mehr Wolken übers Land und es kann etwas regnen. In Remscheid höchstens 22 Grad heute, in Solingen 24 und in Düsseldorf bis zu 25 Grad. Morgen Sonne und Wolken und bei ähnlichen Temperaturen meist trocken. Samstag oft länger sonnig bei bis zu 28 Grad und am Sonntag dann wieder mehr Wolken und auch einzelne Schauer und Gewitter bei maximal 27 Grad. Die Zeit 10:04. WDR 5, die Verkehrslage. A4 Aachen Richtung Köln zwischen Weißweiler und Düren etwa eine halbe Stunde länger, 6 Kilometer Stau an einer Baustelle. A4 Olpe Richtung Aachen zwischen Kreuz Köln Ost und Kreuz Köln Süd, 15 Minuten, 8 Kilometer. A40 Duisburg Richtung Essen zwischen Mülheim-Dümpten und Essen Zentrum, 45 Minuten, 7 Kilometer. Dort ist wegen Bauarbeiten nur eine Spur frei. A52 Essen Richtung Düsseldorf zwischen Essen-Kettwig und Tiefenbruch, 15 Minuten, 6 Kilometer nach einem Unfall ist dort auch nur eine Spur frei. Und noch die A57 Köln Richtung Krefeld. Die ist zwischen Neuss-Norf und Neuss.
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1: Die Nachrichten mit Martin Günther. Guten Tag.
2: Wir haben auch gestern eine Steuerreform beschlossen. Wer unter Teuerung, Inflation und stagnierenden Löhnen am meisten leidet, wird entlastet.
1: Bundeskanzler Merz hat die Beschlüsse des Koalitionsausschusses vorgestellt. Das Gremium aus den führenden Politikern von CDU, CSU und SPD hat sich auf mehr als 30 Punkte geeinigt, die Bürger entlasten, Unternehmen stärken und den Staat weniger bürokratisch machen sollen. Ein zentraler Punkt dabei ist eine Steuerreform. Isabel Karas, WDR Berlin.
3: Geplant sind unter anderem Steuerentlastungen für mittlere und geringe Einkommen. Nach Angaben von SPD-Chef Lars Klingbeil sollen Familien mit Kindern am stärksten profitieren. Spätestens 2028 soll erreicht werden, dass sie um bis zu 600 Euro im Jahr entlastet werden. Am Arbeitsmarkt sollen sachgrundlose Befristungen, also befristete Arbeitsverträge ohne konkreten Grund, künftig bis zu 48 Monate möglich sein. Zudem wird die telefonische Krankschreibung abgeschafft. Eine Arbeitsunfähigkeitsbescheinigung soll wieder ab dem ersten Krankheitstag erforderlich sein. Der Bundeskanzler rief außerdem die Bürgerinnen und Bürger dazu auf, die Reformen zu unterstützen. Deutschland müsse jetzt gemeinsam Lust auf die Zukunft entwickeln.
1: Bei den Reformplänen handelt es sich um Vorschläge der Führungsriegen von CDU, CSU und SPD. Sie werden nun in den Fraktionen und im Bundestag diskutiert. Welche Partei an welcher Stelle Kompromisse eingehen würde, fasst Tilko Glesken für WDR aktuell zusammen.
4: Also die SPD wird sicherlich nicht begeistert davon sein, dass sie beim Kündigungsschutz lockern musste, dass sie künftig akzeptieren muss, dass Befristungen einfacher und länger laufen können. Andererseits hat die CDU sicherlich auch Maßnahmen, wo sie sagen würde, naja, ob das so die richtige Richtung ist, was zum Beispiel die Reichensteuer angeht, die jetzt kommen soll. Die CSU hatte ja schon mal ihre Zustimmung dafür signalisiert, aber von der CDU gab es eigentlich nie so ein offenes Bekenntnis dafür. Deswegen, jede Partei muss wohl ihre Kröten schlucken, ja.
1: Weitere Meldungen im Überblick. Die Zahl der Auszubildenden in der Pflege ist weiter gestiegen, zum dritten Mal in Folge. Laut Statistischem Bundesamt haben sich im vergangenen Jahr knapp 64.000 Menschen für eine Ausbildung zur Pflegekraft entschieden. Fast 3/4 von ihnen waren Frauen, der Männeranteil hat aber zugenommen. Internationale Ermittler sind gegen Online-Netzwerke von Männern vorgegangen, die ihre Partnerinnen betäuben und dann sexuell missbrauchen. 57 Verdächtige wurden festgenommen und rund 160 Opfer in Sicherheit gebracht. An der Aktion von Europol waren auch deutsche Ermittler beteiligt. Der deutsche Halbleiterkonzern Infineon eröffnet heute eine neue Chipfabrik in Dresden. Das Unternehmen spricht von einer der modernsten Produktionsstätten für Halbleiter weltweit. Die Chips werden unter anderem für Elektroautos, Rechenzentren und Industrieanlagen benötigt. Der neue Infineon-Standort in Dresden schafft 1000 neue Jobs und wird mit fast 1 Milliarde Euro staatlich gefördert. In Wuppertal ist der geplante Neustart des Bahnverkehrs fehlgeschlagen. Zwar konnte ein defektes Stellwerk repariert werden, dafür fiel aber ein anderes aus. Damit steht der Bahnverkehr auf der Strecke von Düsseldorf über Wuppertal nach Hagen wieder still. Es fahren Ersatzbusse.
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1: Auf der Autobahn 57 bei Neuss hat es heute Morgen einen schweren Unfall gegeben. In Richtung Krefeld ist die Autobahn deshalb wohl noch bis zum Mittag gesperrt. Markus Gröters, WDR Düsseldorf.
5: Gegen 7:30 ist ein LKW auf ein Stauende auf der A57 aufgefahren und hat dabei einen PKW auf einen anderen Laster geschoben. Der Fahrer des PKW wurde dabei schwer verletzt und in seinem Fahrzeug eingeklemmt. Die Feuerwehr musste ihn befreien. Der Fahrer und der Beifahrer des aufgefahrenen LKW sollen auch schwer verletzt sein. Alle drei wurden laut Polizei ins Krankenhaus gebracht. Warum der LKW-Fahrer das Stauende übersehen hat, wissen wir noch nicht.
1: Das war WDR aktuell. Das Wetter in Nordrhein-Westfalen: aus Richtung Niederlande ziehen ab dem Mittag mehr Wolken übers Land und es kann regnen. In Dortmund höchstens 23 Grad, in Wuppertal 24 und in Hilden heute bis 25 Grad. Die Zeit 11.04 Uhr. WDR5, die Verkehrslage. Die A1 Köln Richtung Dortmund ist zwischen Vollmarstein und Hagen-West wegen Bergungsarbeiten gesperrt. 2 Kilometer Stau. A1 Köln Richtung Münster zwischen Hagen-Nord und Kreuz Dortmund-Unna etwa 15 Minuten länger, 7 Kilometer stockend. A4 Aachen Richtung Köln zwischen Weißweiler und Düren 20 Minuten, 6 Kilometer an einer Baustelle. A46 Düsseldorf Richtung Heinsberg zwischen Neuss-Üdesheim und Dreieck Neuss-Süd 15 Minuten, 2 Kilometer. Und wie gerade schon gehört, die A57 Köln Richtung Krefeld ist zwischen Neuss-Norf und Neuss-Hafen nach einem Unfall bis heute Mittag.
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0: Mit Anne Basak und erstmal schauen wir nach Berlin.
1: Wir sorgen für die Entlastung der Arbeitnehmerinnen und Arbeitnehmer und der Unternehmen, indem wir die Steuern senken und die Bürokratie zurückbauen.
0: Hat Bundeskanzler Merz gesagt, als er die Reformpläne von Union und SPD vorhin vorgestellt hat. Was da auf uns zukommt, dazu gleich mehr. Außerdem, Europol hat Online-Netzwerke von Männern zerschlagen. Es geht um betäubte und missbrauchte Frauen. Und erst Planschen, dann Magen-Darm. Schon wieder gibt es Fälle an einem Badesee in NRW. Das Wetter, Sonne, Wolken und um die 24 Grad. Sie haben es schon ein bisschen spannend gemacht. Union und SPD haben gestern Abend, für viele überraschend früh, ihren Koalitionsausschuss beendet und Einigungen bei den anstehenden Reformen verkündet. Ins Detail ging es dann aber erst heute Morgen um 9 Uhr. Bei einer Pressekonferenz erklärten Bundeskanzler und CDU-Chef Merz, Arbeitsministerin Baas und Finanzminister Klingbeil von der SPD sowie CSU-Chef Söder, auf was wir uns einstellen müssen. Ich habe Georg Schwarte, WDR Berlin, gefragt, schauen wir erstmal auf die Einkommensteuer. Was ist da geplant?
2: Eine Menge. 1. Januar 27 soll sie kommen, die Reform. Entlastungen durch Anhebung des Kinderfreibetrages, Erhöhung des Kindergeldes, Anhebung des Grundfreibetrages. Das Ganze in voller Wirkung ab 2028 für Normalverdiener, eine Durchschnittsfamilie, plus 600 Euro im Jahr. Da ist gleich die Frage, wer soll es bezahlen? Lars Klingbeil, der Finanzminister, hat eine Antwort.
3: Die Spitzeneinkommen am obersten Ende werden einen größeren Beitrag leisten. Das ist eine Frage der Fairness.
2: Stichwort Reichensteuer. Die greift etwas früher als bisher ab 250.000 und wird dann auch noch erhöht ab 280.000 auf 47%. Das war der Kompromiss.
0: Dann gab es ja im Vorfeld heftige Diskussionen um die Arbeitnehmerrechte, zum Beispiel den 8-Stunden-Tag. Wird es da Einschnitte geben?
2: Es wird Änderungen geben, sagen wir so, auf dem Arbeitsmarkt. Befristete Verträge können bis zu 48 Monate jetzt verlängert werden, bis zu 6-mal verlängert. Das soll mehr Flexibilität auf dem Arbeitsmarkt bringen. Kündigungsschutz für Hochverdiener, der wird gelockert. Sonn- und Feiertagszuschläge, die werden erhöht. Was auch kommt, und da wurden viele Augen groß, zumindest bei den Journalisten, beim Thema Krankenstand. Der Kanzler hat gesagt, die Krankentage in Deutschland, die Zahl sei zu hoch. Und deswegen kommt jetzt das.
1: Wir schaffen die telefonische Krankschreibung ab und führen die Vorlage einer Arbeitsunfähigkeitsbescheinigung ab dem ersten Krankheitstag ein.
2: Also gelber Tag ab dem ersten Krankheitstag. Da gibt's jetzt schon einen Aufschrei der Hausärzte, die sagen, um Gottes Willen, das ist eine Vollkatastrophe. Aber die Koalition hat sich darauf geeinigt.
0: Seit Jahr und Tag versprechen Regierungen immer wieder Entbürokratisierung, um die Wirtschaft zu entlasten. Was haben Union und SPD denn da im Köcher?
2: Ganz Beachtliches, da haben viele gestaunt, ich auch. Ein Beispiel nur, Berichtspflichten. Großes Ärgernis für die Unternehmen. Die müssen alles Mögliche berichten, müssen langwierige Verfahren durchlaufen. Was haben sie jetzt beschlossen? Alle, in Worten alle, Berichtspflichten werden komplett gestrichen. Pauschal, nada, niente, gar nichts mehr. Das ist mal eine Ansage. Datenschutz, der wird reduziert auf europäisches Mindestmaß beispielsweise. Also da ist eine Menge passiert. Der Kanzler hat es dann so formuliert.
1: Wir wollen Deutschland wieder flott kriegen. Jetzt ist klar, dass das möglich ist.
2: Und er hat gleichzeitig auch an uns Bürgerinnen und Bürger appelliert, macht mit, helft mit, habt Lust auf Zukunft und sorgt dafür, dass dieses Land eine Zukunft hat.
0: Georg Schwarte berichtete aus dem Hauptstadtstudio. Das erinnert sehr stark an den Fall Gisèle Pelicot. Ermittler aus 7 europäischen Ländern haben mehrere Online-Netzwerke von Männern zerschlagen. Der Vorwurf, Frauen sollen betäubt und missbraucht worden sein. Europol spricht von rund 160 Tätern und etwa ebenso vielen Opfern. Auch das Bundeskriminalamt war an den Ermittlungen beteiligt. Mehr von Andreas Meyer-Feist, WDR Brüssel.
4: Die Ermittlungen richteten sich gezielt gegen Männer, die ihre Partnerinnen erst betäuben und dann missbrauchen und Videos teilen. Europol spricht in diesem Zusammenhang von frauenfeindlichen Online-Communities. In den sozialen Medien würden nicht nur Bilder verbreitet, die mutmaßlichen Täter hätten sich in verschiedenen Chatgruppen auch über die Wirksamkeit von Betäubungsmitteln ausgetauscht und wo und wie diese Mittel beschafft und wie sie angewendet werden können. 4 dieser Missbrauchsnetzwerke konnten laut Europol identifiziert und zerschlagen werden. Führend bei den Ermittlungen waren das Bundeskriminalamt und britische Polizeibehörden. Woher die mutmaßlichen Täter und Opfer kommen, teilte Europol nicht mit, um weitere Ermittlungen nicht zu gefährden.
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1: Schönen guten Tag, der Donnerstag. Andreas Bursche hier für Sie. Wieder schwerer Angriff der Russen gegen die Ukraine. Der Papst gegen die Pius-Brüder und der Herbst der Reformen ist endlich da im Hochsommer. Der Kanzler findet gerade alles gut.
2: Es war ein guter Tag gestern und es wird ein guter Tag für Deutschland heute. Wir legen Ihnen nämlich heute einen ganzen Katalog von bedeutenden Reformen vor.
3: Man kann sie nicht mehr einfach als traditionalistische Splittergruppe abtun, wie man das noch vor 10 Jahren innerhalb der Theologie gemacht hat. Sie ist international vernetzt, auf den sozialen Medien sehr umtriebig und auch perfekt organisiert.
4: Russland hat in der Nacht eine heftige Angriffswelle auf die Ukraine gestartet. Mehrere Städte waren Ziel von Raketen und Drohnen, darunter auch Kiew.
1: Ja, die Ukraine ist in der Nacht schon wieder Ziel von heftigen russischen Luftangriffen geworden. Allein in Kiew wurden mehrere Wohnhäuser und wohl auch ein Hotel komplett zerstört. Laut Bürgermeister Klitschko gab es mindestens 13 Todesopfer. Rebecca Barth mit einem Blick aus unserem Studio Kiew.
5: Es sind Vorbereitungen auf eine unruhige Nacht. Isomatten, Kissen, Schlafsäcke, Powerbanks und Ladekabel sowie ihre Hunde und Katzen schleppen viele Menschen schon am Mittwochabend in die tiefen Stationen der Kiewer U-Bahn. Die ukrainischen Behörden hatten die Bevölkerung vor einem erneuten russischen Luftangriff gewarnt. Daher verbringt auch Rentner Alexander Triebel diese Nacht lieber hier unten. Schauen Sie sich um. Keiner weint, alle sind ruhig. Die einen bauen ihre Zelte auf, andere haben Schaumstoffmatratzen dabei. Dort liegt eine Familie, jeder wie er kann. Das zeigt den Leuten vielleicht auch, dass sie ein bisschen bodenständiger sein müssen. Am frühen Morgen versuchen Rettungskräfte, Überlebende aus den Trümmern eingestürzter Wohnhäuser zu bergen. Mit hunderten Drohnen und dutzenden Raketen hatte Russland in der Nacht vor allem die ukrainische Hauptstadt Kiew angegriffen. Dutzende Menschen werden dabei verletzt und getötet. Es sei der bisher größte Angriff auf die ukrainische Hauptstadt gewesen, gibt Bürgermeister Vitali Klitschko an. Allein in Kiew seien 20 Gebäude schwer beschädigt oder teilweise zerstört worden, sagt Innenminister Ihor Klimenko am Morgen an der Einschlagsstelle einer Rakete. Hier ist heute ein Wunder geschehen. Es ist das erste Mal in der Ukraine, dass 7 Menschen aus den Trümmern gerettet werden konnten. Hätten die Rettungskräfte sie nicht rechtzeitig herausgeholt, hätten wir diese Menschen vermutlich verloren. Sie waren unter Beton und Ziegelsteinen begraben. Der ukrainische Außenminister, gerade auf Dienstreise in Japan, spricht in den sozialen Medien von einem schweren Kriegsverbrechen. Mehr Druck müsse international auf Russland ausgeübt werden, schreibt Andrei Sibeha und fordert die Partner der Ukraine gleichzeitig auf, das Land schneller mit Mitteln zur Flugabwehr zu unterstützen.
1: Aus Kiew Rebecca Barth. Dann der Blick auf den Ärger in der katholischen Kirche. Trotz der Warnungen ihres Oberhauptes, Papst Leo, hat die traditionalistische Pius-Bruderschaft in der Schweiz 4 Bischöfe geweiht. Und jetzt hat der Papst, wie angekündigt, durchgezogen. Tilman Kleinjung berichtet aus Rom.
6: Der Vatikan zieht Konsequenzen, wenig überraschend. Die 4 gestern geweihten Bischöfe der traditionalistischen Pius-Bruderschaft sind exkommuniziert. Die Weihen in Econ im schweizerischen Wallis fanden gegen das ausdrückliche Verbot des Vatikans statt. In einer heute veröffentlichten Erklärung der Vatikanischen Abteilung für die Glaubenslehre wird dies als schismatischer Akt gewertet, als Kirchenspaltung. Aus der römisch-katholischen Kirche ausgeschlossen sind damit auch die beiden Bischöfe, die die Weihe gespendet haben. Die Pius-Bruderschaft lehnt Reformen in der Kirche generell ab. Auch die des Zweiten Vatikanischen Konzils vor mehr als 60 Jahren. Die Priester zelebrieren die Messe im alten Ritus auf Latein mit dem Rücken zum Kirchenvolk. Auch die Religionsfreiheit und der Dialog mit anderen Kirchen und Religionen wird abgelehnt. Gestern äußerte Kardinalstaatssekretär Pietro Parolin noch die Hoffnung, dass die Gespräche zwischen Rom und der abtrünnigen Gemeinschaft wieder aufgenommen werden. Die Erklärung des Vatikans heute eröffnet erst einmal keine Spielräume.
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4: Die Nachrichten mit Martin Günther. Guten Tag. Der schwarz-rote Koalitionsausschuss hat sich auf ein umfangreiches Reformpaket geeinigt. Normalverdiener sollen in Zukunft weniger Steuern zahlen und die Wirtschaft soll von zu viel Bürokratie befreit werden. Besonders umstritten ist die geplante Abschaffung der telefonischen Krankschreibung. Was sich beim Arzt sonst noch ändern soll, erklärt Ute Scheins, WDR Wirtschaft.
5: Beschäftigte sollen künftig bereits ab dem ersten Krankheitstag eine Arbeitsunfähigkeitsbescheinigung vorlegen müssen. Zurzeit sieht das Gesetz vor, dass die Krankschreibung erst ab dem vierten Tag nötig ist. Die Betriebe haben aber die Möglichkeit, das im Tarif oder Arbeitsvertrag anders zu regeln und sollen das auch in Zukunft können. Die Gewerkschaft Verdi hat die Beschlüsse bereits scharf kritisiert und spricht von einem Misstrauen gegenüber den Beschäftigten. Kritik kommt auch von den Hausärzten. Der Hausärzteverband fürchtet, dass eine Riesenbürokratiewelle auf die Ärzte zukommt, wenn alle bereits ab dem ersten Krankheitstag in die Praxen laufen. Offen ist auch, ob die neuen Regeln tatsächlich zu weniger Krankheitstagen führen. Hintergrund für die Pläne ist, dass der Krankheitsstand in Deutschland mit durchschnittlich fast 20 Arbeitstagen recht hoch ist.
4: Internationale Ermittler sind gegen Online-Netzwerke mit Videos, in denen Frauen betäubt und vergewaltigt werden, vorgegangen. 57 Verdächtige wurden festgenommen und rund 160 Opfer in Sicherheit gebracht. Andreas Meyer-Feist, WDR Brüssel.
6: Die Ermittlungen richteten sich gezielt gegen Männer, die ihre Partnerinnen erst betäuben und dann missbrauchen und Videos teilen. Europol spricht in diesem Zusammenhang von frauenfeindlichen Online-Communities. Die mutmaßlichen Täter hätten sich in verschiedenen Chatgruppen auch über die Wirksamkeit von Betäubungsmitteln ausgetauscht und wo und wie diese Mittel beschafft und wie sie angewendet werden können. 4 dieser Missbrauchsnetzwerke konnten laut Europol identifiziert und zerschlagen werden. Führend bei den Ermittlungen waren das Bundeskriminalamt und britische Polizeibehörden.
4: Weitere Meldungen im Überblick. Bei russischen Luftangriffen auf die ukrainische Hauptstadt Kiew sind mindestens 17 Menschen getötet worden. Bürgermeister Klitschko spricht von den schwersten Angriffen seit Kriegsbeginn. Wohnblocks wurden getroffen, Menschen flüchteten wieder in U-Bahn-Stationen. Der ukrainische Präsident Selenskyj forderte mehr internationale Hilfe bei der Luftabwehr. Nach den tödlichen Polizeischüssen auf einen Mann in Remscheid hat NRW-Innenminister Reul eine sorgfältige Untersuchung des Falls zugesichert. Momentan sei bekannt, dass der 42-Jährige aggressiv gegen Polizisten vorgegangen sei. Nun werde genau untersucht, ob die Schüsse berechtigt oder leichtfertig gewesen seien. Dann würden entsprechende Konsequenzen gezogen. Bei der Postbank gibt es im Tarifstreit eine Einigung. Die rund 9000 Beschäftigten erhalten in 2 Stufen höhere Gehälter. Erst steigen sie für alle Beschäftigten pauschal um 175 Euro. In einem Jahr folgt dann eine Erhöhung um 2,9%. Der Tarifvertrag bei der Postbank hat eine Laufzeit von 28 Monaten.
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4: Die Bahn hat weiter Probleme rund um Wuppertal. Zwar konnte ein defektes Stellwerk repariert werden, dafür fiel aber ein anderes aus, sodass wieder keine Regionalzüge und S-Bahnen auf der Strecke Düsseldorf-Wuppertal-Hagen fahren. Hakan Eckemann, WDR Wuppertal.
7: Reisende müssen wieder auf Ersatzbusse umsteigen. Bisher haben wir leider keine Informationen zur Dauer der Beeinträchtigung, sagte uns ein Bahnsprecher. Solange das Stellwerk in Schwelm nicht repariert sei, seien alle Signale auf Rot geschaltet. Dabei hatte der Tag für Bahn und Pendler gut angefangen. Zum Betriebsbeginn am Donnerstagmorgen um 5 Uhr rollten laut Bahn alle Linien, die von der Stellwerkstörung in Wuppertal betroffen waren, wieder an. Nach 14 Tagen Fehlersuche.
4: Das war WDR aktuell. Das Wetter in Nordrhein-Westfalen aus Richtung Niederlande zieht es sich immer mehr zu und es kann etwas regnen. In Gummersbach höchstens 23 Grad, in Mahl 24 und in Aalen heute bis 25 Grad. Morgen Sonne und Wolken bei ähnlichen Temperaturen und meistens trocken. Die Zeit 14.04 Uhr. WDR 5, die Verkehrslage. A1 Köln Richtung Münster zwischen Hagen-Nord und Kreuz Dortmund-Unna etwa 20 Minuten plus, 10 Kilometer stockend. Die A1 jetzt Osnabrück Richtung Bremen zwischen Holdorf und Vechta, 30 Minuten, 5 Kilometer nach einem Unfall in der Baustelle dort. A2 Oberhausen Richtung Dortmund zwischen Herten und Recklinghausen-Ost, 10 Minuten, 4 Kilometer wegen Bergungsarbeiten. A3 Köln Richtung Oberhausen zwischen Kreuz Breitscheid und Oberhausen-Lierich, 15 Minuten, 7 Kilometer. Und die A A59 Duisburg Richtung Dienstlaken zwischen
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Es ist 14.32 Uhr, 23 und ihr könnt uns empfangen auf der Kurzwellenfrequenz 69,8 und passend dazu kommen jetzt Wellenlängen von Gold Roger.

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1: Die Nachrichten mit Martin Günther. Guten Tag. Reiche Menschen sollen in Deutschland in Zukunft mehr Steuern zahlen. Das ist Teil der Reformpläne, auf die sich die Spitzen der schwarz-roten Koalition geeinigt haben. Der Höchststeuersatz soll von 45 auf 47% steigen und früher, nämlich ab 250.000 Euro Jahreseinkommen, greifen. Normalverdiener sollen entlastet werden. Wie, das erklärt Tim Aßmann, WDR Berlin.
2: Besonders Familien sollen steuerlich besser gestellt werden. Unter anderem durch Erhöhungen von Grundfreibetrag, Kinderfreibetrag und Kindergeld. Spätestens 2028 soll eine Familie mit einem Haushaltseinkommen von rund 60.000 Euro dann jährlich rund 600 Euro weniger Steuern zahlen als jetzt. Auch kleine Gewerbeunternehmen wie Handwerksbetriebe sollen durch die Einkommensteuerreform entlastet werden. Insgesamt beträgt das Entlastungsvolumen nach Angaben des Finanzministeriums rund 10 Milliarden Euro. Im Vorfeld des Koalitionsgipfels standen deutlich größere Entlastungssummen im Raum.
1: Der Sony-Konzern hat unter Videospielfans massive Proteste ausgelöst. Der Multimedia-Konzern hat angekündigt, neue Spiele für die PlayStation ab 2028 nur noch als Downloads zu verkaufen. Daraufhin lassen viele im Netz jetzt ihrem Frust freien Lauf. Stefan Haase, WDR aktuell.
3: Die Reaktionen reichen von nichts mehr mit Gebraucht kaufen und verkaufen, nichts mehr mit leihen oder testen, bis hin zu, es ist vorbei, mein Vertrauen hat Sony verloren. Nur wenige finden Sonys Entscheidung gut. Inzwischen sind allein im offiziellen PlayStation-Blog über 6000 Kommentare eingegangen. In den sozialen Medien häufen sich ebenfalls die Beschwerden. Auch die Verbraucherzentrale NRW kritisiert Sonys Vorgehen. Spiele tauschen oder gebraucht kaufen und verkaufen sei ohne physische Datenträger nicht mehr möglich. So habe Sony in Zukunft die komplette Kontrolle über die Preise und auch die Archivierung von Spielen. Es wäre besser, Spielern weiter die Wahl zu lassen, ob sie Videospiele als Download oder als Disc kaufen.
1: Weitere Meldungen im Überblick. In Wuppertal rollt der Regionalverkehr bei der Bahn wieder an. Auch die zweite Stellwerksstörung ist behoben. Damit können S-Bahnen und Regionalzüge auf der Strecke Düsseldorf-Wuppertal-Hagen wieder fahren. Eine erste Störung hatte 2 Wochen gedauert. Als die heute früh behoben war, fiel überraschend ein zweites Stellwerk aus. Das konnte offenbar schneller wieder in Betrieb genommen werden. Nach den tödlichen Polizeischüssen auf einen Mann in Remscheid hat NRW-Innenminister Reul eine sorgfältige Untersuchung des Falls zugesichert. Momentan sei bekannt, dass der 42-Jährige aggressiv gegen Polizisten vorgegangen sei. Nun werde genau untersucht, ob die Schüsse berechtigt oder leichtfertig gewesen seien. Dann würden entsprechende Konsequenzen gezogen. Bei russischen Luftangriffen auf die ukrainische Hauptstadt Kiew sind mindestens 18 Menschen getötet worden. Bürgermeister Klitschko spricht von den schwersten Angriffen seit Kriegsbeginn. Wohnblocks wurden getroffen. Der ukrainische Präsident Selenskyj forderte mehr internationale Hilfe bei der Luftabwehr.
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1: An 5 Schulen in Düsseldorf haben Schülerinnen und Schüler heute für den Sanitätsdienst trainiert, also vor allem für Erste Hilfe. Unterstützt hat den Aktionstag der Arbeiter-Samariter-Bund. Markus Gröters, WDR Düsseldorf.
4: Die Jugendlichen lernen an mehreren Stationen, wie sie im Notfall eine Person wiederbeleben können oder wie sie anpacken müssen beim Transport von Verletzten. Dazu gibt es eine Brandschutzübung und die Schülerinnen und Schüler dürfen einen Rettungswagen und einen LKW vom Katastrophenschutz inspizieren. Das Thema Schulsanitätsdienst bekommt durch einen Erlass des NRW-Schulministeriums neues Gewicht. Ab dem kommenden Schuljahr ist Reanimationsunterricht in den Klassen 7 bis 9 Pflicht.
1: Das war WDR aktuell. Das Wetter in Nordrhein-Westfalen aus Richtung Niederlande zieht sich's immer mehr zu und es kann etwas regnen. In Aachen höchstens 24 Grad, in Hamm 25 und in Brühl heute bis 26 Grad. Morgen Sonne und Wolken und bei ähnlichen Temperaturen meist trocken. Samstag oft länger sonnig bei bis zu 28 Grad und am Sonntag wieder mehr Wolken bei 27 Grad. Die Zeit 15.04 Uhr. WDR 5, die Verkehrslage. A1 Köln Richtung Münster zwischen Hagenort und Kreuz Dortmund-Unna. Etwa 30 Minuten zusätzlich, mehr als 10 Kilometer Stau an einer Baustelle. Die A1 jetzt von Osnabrück weiter in Richtung Bremen zwischen Lohne-Dinklage und Vechter. Etwa 45 Minuten plus 6 Kilometer. A3 Köln Richtung Oberhausen zwischen Kreuz-Breitscheid und Oberhausen-Lierich. 20 Minuten 10 Kilometer. A4 Aachen Richtung Köln zwischen Weißweiler und Düren. 20 Minuten, 6 Kilometer nach einem Unfall und noch die A7.
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1: Die Nachrichten mit Martin Günther. Guten Tag. Die von der Bundesregierung geplanten Reformen stoßen auf ein geteiltes Echo. Die Entlastung bei der Einkommenssteuer und der Abbau der Bürokratie für Unternehmen kommen allgemein gut an. Wolfgang Luck, WDR aktuell.
2: Vor allem von der Wirtschaft kommt Lob. Das sei ein wichtiger Schritt zur Überwindung der Stagnation, sagt das IFO-Institut. Und Arbeitgeberpräsident Dulger meint, das sei ein überfälliger Kurswechsel, zum Beispiel, weil es einfacher werden soll, Arbeitsverträge zu befristen. Diesen Punkt kritisieren zwar die Gewerkschaften, insgesamt sprechen aber auch sie von richtigen Signalen, vor allem weil Arbeitnehmer finanziell entlastet werden sollen. Sehr viel Kritik gibt es am Plan, die telefonische Krankschreibung abzuschaffen. Und wer krank wird, soll sich schon am ersten Tag einen Attest beim Arzt holen müssen. Das nennt der Hausärzteverband katastrophal. Da entstehe eine neue, riesige Bürokratiewelle. Patienten müssten sich auf noch längere Wartezeiten einrichten. Die Kassenärztliche Bundesvereinigung spricht von einer Zumutung, die an Unverschämtheit grenzt.
1: Unternehmen können bei Krankschreibungen eigene Regeln treffen. Bei schweren russischen Luftangriffen auf die ukrainische Hauptstadt Kiew sind mindestens 17 Menschen getötet worden. Fast 100 weitere wurden verletzt. Das Auswärtige Amt in Berlin spricht von massivem Drohnen- und Raketenterror. Die Menschen seien im Schlaf getötet worden. Rebecca Barth, WDR Kiew.
3: Noch am Morgen hängt dicker schwarzer Rauch in der Luft. Dutzende Wohngebäude seien schwer beschädigt oder teilweise zerstört worden, geben die Behörden an. Nach Angaben von Präsident Zelensky hatte Russland in der Nacht fast 500 Drohnen und mehr als 70 Raketen gegen die Ukrainer eingesetzt. Die Ukraine ist hier bei der Verteidigung besonders abhängig vom amerikanischen Flugabwehrsystem Patriot. Außenminister Andriy Sybiha forderte die Partner der Ukraine am Morgen dazu auf, bei der Unterstützung mit weiteren Mitteln zur Luftverteidigung nicht zu zögern. Den russischen Angriff bezeichnete er als massives Kriegsverbrechen.
1: Weitere Meldungen im Überblick. SPD und CDU planen, dass öffentliche Büchereien bundesweit auch sonntags öffnen dürfen. Das soll zum 1. Januar umgesetzt werden. Außerdem sollen Bäckereien länger öffnen können. Bislang regelt das Arbeitszeitgesetz hier, dass sie an Sonn- und Feiertagen nur bis zu 3 Stunden öffnen dürfen. Sexpuppen, die wie Kinder aussehen, sind in Deutschland auch weiterhin nicht erlaubt. Das Bundesverfassungsgericht sieht das Verbot nicht als verfassungswidrig, auch wenn es das Recht auf Entfaltung der eigenen Sexualität einschränke. Der deutsche Halbleiterkonzern Infineon hat eine neue Chipfabrik in Dresden eröffnet. Die Chips werden für Elektroautos, Rechenzentren und Industrieanlagen benötigt. Der neue Infineon-Standort schafft 1000 neue Jobs und wird mit fast 1 Milliarde Euro staatlich gefördert.
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1: Der Bahnverkehr um Wuppertal läuft wieder. Die beiden neuen Stellwerksstörungen sind behoben. Hakan Eckemann, WDR Wuppertal.
4: Nachdem gegen 9 Uhr zunächst das Stellwerk in Schwelm ausgefallen war, kam es rund eine Stunde später auch zu einer Störung am Stellwerk in Oberbarmen. Deshalb konnten keine Regionalzüge und S-Bahnen fahren. Pendler mussten teilweise auf Ersatzbusse umsteigen. Das betraf auch Reisende von Düsseldorf nach Hagen. Mittlerweile laufen beide Stellwerke wieder, versicherte ein Bahnsprecher dem WDR. Dabei hatte der Tag gut angefangen. Zum Betriebsbeginn um 5 Uhr rollten die Linien wieder an, die von der ursprünglichen Stellwerkstörung in Wuppertal-Vohwinkel betroffen waren, nach rund 14 Tagen Fehlersuche. Dann folgte die nächste Panne.
1: Das war WDR aktuell. Das Wetter in Nordrhein-Westfalen. Wolken und Regenschauer ziehen bis zum Abend in den Südosten Richtung Rothaargebirge. Vom Niederrhein her lockert es auf und wird wieder sonniger. Abends noch 15 bis 22 Grad. Morgen Sonne und Wolken im Wechsel und meistens trocken bei maximal 23 Grad in Coesfeld, 24 in Hagen und bis zu 25 Grad in Dormagen. Am Samstag oft sonnig bei 24 bis 28 Grad. Sonntag auch einzelne Schauer bei bis zu 27 Grad. Die Zeit 16.04 Uhr. WDR 5, die Verkehrslage. A1 Osnabrück Richtung Bremen zwischen Lohne-Dinklage und Vechta etwa 45 Minuten zusätzlich 6 Kilometer Stau wegen Bauarbeiten. A3 Köln Richtung Oberhausen zwischen Kreuz Breitscheid und Oberhausen-Lierich eine halbe Stunde 10 Kilometer. A3 jetzt Oberhausen Richtung Köln zwischen Dreieck Langenfeld und Leverkusen Zentrum eine Dreiviertelstunde 6 Kilometer. Wegen Bergungsarbeiten ist dort nur eine Spur frei. A57 Köln Richtung Nimwegen zwischen Bovard und Kreuzkamp-Lindfort 30 Minuten, 20 Kilometer und die A59 Köln.
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1: Die Nachrichten mit Christine Lagner. Guten Tag. Die Zukunft von Bundestrainer Julian Nagelsmann bleibt ungewiss, auch nach einem dreistündigen Treffen mit der DFB-Spitze. Nach dem Aus der deutschen Fußballnationalmannschaft bei der WM musste sich Nagelsmann erklären. Tim Brockmeier, WDR Sport.
2: Da ging es natürlich um das Sportliche, aber auch um Fragen wie die vielen Family-and-Friends-Besuche im DFB-Teamquartier. Und nicht zuletzt ging es auch um einen Rücktritt, der Nagelsmann wohl nahegelegt wurde. Er war dazu aber nach Sportschau-Informationen nicht direkt bereit. Eine Entscheidung wurde also erstmal vertagt, aber der DFB hat Interesse an einer schnellen Lösung. Schon bis Mitte nächster Woche könnte es da Klarheit geben. Sollte Nagelsmann nicht freiwillig zurücktreten wollen und gefeuert werden müssen, dann reden wir über eine Millionenabfindung. Und was den Nachfolger angeht, es deutet alles auf Jürgen Klopp hin, nicht zuletzt wegen seiner guten Verbindung zu einem der nach wie vor starken Männer im deutschen Fußball, Hans-Joachim Watzke, Mitglied im DFB-Präsidium. Klopp und Watzke kennen und schätzen sich ja noch aus gemeinsamer Zeit bei Borussia Dortmund.
1: Für das Reformpaket der Bundesregierung gibt es noch keinen klaren Zeitplan. Die Spitzen von CDU, CSU und SPD haben sich zwar grundsätzlich verständigt, es müssen aber noch mehrere Gesetze beschlossen oder abgeändert werden. Überwiegend positiv aufgenommen werden die Pläne von der Wirtschaft, unter anderem, weil es leichter werden soll, sich von Arbeitnehmern wieder zu trennen. Die Regeln für befristete Arbeitsverträge sollen gelockert werden. Annalene Bergentum, WDR Wirtschaft.
3: Laut Reformpaket sollen Arbeitsverträge maximal 4 Jahre lang ohne sachlichen Grund befristet und in dieser Zeit bis zu 6-mal verlängert werden können. Das ist eine Verdopplung im Vergleich zu den bisherigen Regelungen. Arbeitgeber begrüßen diese Entscheidung. Sie könnte dafür sorgen, dass Neueinstellungen in wirtschaftlich unsicheren Zeiten einfacher werden. Kritik kommt aber vom Deutschen Gewerkschaftsbund, der das Ganze als unnötigen Einschnitt bezeichnet. Betroffen sein könnten davon vor allem junge Menschen. Zahlen der gewerkschaftsnahen Hans-Böckler-Stiftung aus dem Jahr 2024 zeigen, fast jede zweite Neueinstellung bei den unter 25-Jährigen ist befristet.
1: Weitere Meldungen im Überblick. In Wuppertal rollt der Regionalverkehr bei der Bahn wieder. Auch die neuen Stellwerksstörungen sind behoben. Damit können S-Bahnen und Regionalzüge auf der Strecke Düsseldorf-Wuppertal-Hagen wieder fahren. Eine erste Störung hatte 2 Wochen gedauert. Als die heute früh behoben war, fielen überraschend 2 weitere Stellwerke aus. Die konnten schneller wieder in Betrieb genommen werden. In Großbritannien hat sich Premierminister Starmer für Zwangsadoptionen von Babys unverheirateter Mütter entschuldigt. In England und Wales wurden zwischen 1949 und 1976 schätzungsweise 185.000 Babys zur Adoption freigegeben. Unverheiratete Frauen wurden damals unter Druck gesetzt, getäuscht oder bedroht. Beim Tennisturnier von Wimbledon ist Jan-Lennard Struff aus Warstein eine Runde weiter. Am Mittag beendete er das gestern begonnene Match gegen den US-Amerikaner Brandon Nakashima mit einem Sieg im Tiebreak im 5. Satz. In der 3. Runde geht es für Struff gegen Daniil Medvedev aus Russland.
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1: Eines der beliebtesten Ausflugsziele in Ostwestfalen-Lippe ist seit heute um eine große Attraktion reicher. Das Freilichtmuseum in Detmold hat ein neues Eingangs- und Ausstellungsgebäude. Bei der Eröffnungsfeier war Jan-Ole Niermann für WDR aktuell dabei.
4: Das sind langgezogene Treppen, viel Holz, große Glasfronten, die für Licht sorgen. Und das alles mit Fokus auf nachhaltige Bauweise. Nach 4 Jahren und mit neuem Namen soll das Freilichtmuseum Heller Lecht in Detmold zu einem Modellprojekt für dieses nachhaltige Bauen werden und auch Vorbild für andere Museen in ganz Deutschland sein. Der LWL will damit eben auch ein Zeichen setzen, was man aus der Vergangenheit lernen kann.
1: Das war WDR aktuell. Und das Wetter in Nordrhein-Westfalen bleibt zum Abend hin wechselhaft bei noch 22 Grad. Morgen geht's windig weiter bei einem Mix aus Sonne und Wolken. In Herford dann bis 22, Wesel kommt auf 23 und Bonn auf 24 Grad. Die Zeit 17.04 Uhr. WDR 5 mit den längeren Staus. A3 Köln Richtung Oberhausen zwischen Kreuz Breitscheid und Oberhausen-Lierich. 1/2 Stunde dauert's länger, 8 Kilometer. A40 Duisburg Richtung Dortmund zwischen Mülheim-Dümpten und Bochum-Harpen. 1/2 Stunde länger, mehr als 10 Kilometer stockend. A57 Köln Richtung Nimwegen zwischen Bovard und Mörs-Hülsdonk. 20 Minuten dauert's länger.
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3: Die Nachrichten mit Nina Lendföhr. Guten Abend. Die schwarz-rote Koalition hat sich auf ein umfangreiches Reformpaket geeinigt. Darunter weniger Steuern für Normalverdiener, Bürokratieabbau und keine telefonische Krankschreibung mehr. Was sich beim Arzt sonst noch ändert, erklärt Ute Scheins, WDR Wirtschaft.
4: Beschäftigte sollen künftig bereits ab dem ersten Krankheitstag eine Arbeitsunfähigkeitsbescheinigung vorlegen müssen. Zurzeit sieht das Gesetz vor, dass die Krankschreibung erst ab dem vierten Tag nötig ist. Die Betriebe haben aber die Möglichkeit, das im Tarif oder Arbeitsvertrag anders zu regeln und sollen das auch in Zukunft können. Die Gewerkschaft Verdi hat die Beschlüsse bereits scharf kritisiert und spricht von einem Misstrauen gegenüber den Beschäftigten. Kritik kommt auch von den Hausärzten. Der Hausärzteverband fürchtet, dass eine Riesenbürokratiewelle auf die Ärzte zukommt, wenn alle bereits ab dem ersten Krankheitstag in die Praxen laufen. Offen ist auch, ob die neuen Regeln tatsächlich zu weniger Krankheitstagen führen. Hintergrund für die Pläne ist, dass der Krankheitsstand in Deutschland mit durchschnittlich fast 20 Arbeitstagen recht hoch ist.
3: NRW-Innenminister Reul hat vor einer zunehmenden Bedrohung durch ausländische Spione gewarnt. Ziel sei es unter anderem, an Daten zu kommen. In erster Linie Russland setze immer mehr sogenannter Low-Level-Agenten ein. Antje Passenheim, WDR Landespolitik.
5: Diese ungeschulten Spione werden übers Netz angeworben für scheinbar harmlose Dinge. Eine Kamera an einer Bahnstrecke anbringen, ein Paket mit einem GPS-Tracker abgeben. Doch insbesondere Russland wolle auch NRW mit solchen Aktionen schwächen, einschüchtern, ausspionieren, Chaos sehen. Im Visier stünden die Energie-, Logistik- und Rüstungsbranchen, betonte Reul, bis hin zur Stromversorgung oder den Bahnverkehr. Um solche Bedrohungen abzuwehren, müssten die Sicherheitsbehörden ihre Zusammenarbeit weiterentwickeln, etwa wenn es um den Austausch von Informationen zwischen Polizei und Verfassungsschutz geht, ohne dass das bestehende Trennungsgebot in Frage gestellt wird.
3: Weitere Meldungen im Überblick. Der ukrainische Präsident Selenskyj hat Russland mit Vergeltung für den massiven Angriff auf Kiew gedroht. 21 Menschen wurden in der vergangenen Nacht getötet und weitere 80 verletzt. Russland hatte mit fast 600 Drohnen und Raketen angegriffen. Mehrere Wohnhäuser stürzten ein. Eine europäische Milliardengeldstrafe gegen Google ist rechtmäßig. Der Europäische Gerichtshof hat die Strafe aus dem Jahr 2018 bestätigt. Die EU-Kommission hatte gegen Google eine Geldbuße von mehr als 4 Milliarden Euro verhängt, weil das Handy-Betriebssystem Android eigene Apps bevorzugte. Die Spitze des Deutschen Fußballbundes soll Bundestrainer Julian Nagelsmann nach dem WM aus einen Rücktritt nahegelegt haben. Nach Sportschau-Informationen soll er zu diesem Schritt aber erstmal nicht bereit gewesen sein. 3 Stunden ging das Treffen von Nagelsmann mit der DFB-Spitze. Als Nachfolger für Nagelsmann wird Jürgen Klopp gehandelt.
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3: Der Bahnverkehr um Wuppertal läuft seit dem Nachmittag wieder. Die beiden neuen Stellwerkstörungen sind behoben. Hakan Eckemann, WDR Wuppertal.
6: Nachdem gegen 9 Uhr zunächst das Stellwerk in Schwelm ausgefallen war, kam es rund eine Stunde später auch zu einer Störung am Stellwerk in Oberbarmen. Deshalb konnten keine Regionalzüge und S-Bahnen fahren. Pendler mussten teilweise auf Ersatzbusse umsteigen. Das betraf auch Reisende von Düsseldorf nach Hagen. Mittlerweile laufen beide Stellwerke wieder, versicherte ein Bahnsprecher dem WDR. Dabei hatte der Tag gut angefangen. Zum Betriebsbeginn um 5 Uhr rollten die Linien wieder an, die von der ursprünglichen Stellwerkstörung in Wuppertal-Vohwinkel betroffen waren, nach rund 14 Tagen Fehlersuche. Dann folgte die nächste Panne.
3: Das war WDR aktuell. Und so wird das Wetter in NRW. Zum Abend vor allem Richtung Niederrhein wieder sonniger, sonst viele Wolken bis 22 Grad. In der Nacht ziehen dann letzte Schauer ab. Morgen windig, Sonne und Wolken im Wechsel und bis 25 Grad. Die Zeit 18.04 Uhr. WDR 5, die Verkehrslage. Die A1 Euskirchen Richtung Dortmund zwischen Köln-Löwenich und Kreuz Leverkusen. 10 Kilometer Stau oder sogar mehr als 10 Kilometer Stau. Die A3 Köln Richtung Oberhausen zwischen Kreuz Breitscheid und Oberhausen-Lierich. 6 Kilometer Stau, etwa 15 Minuten plus. Die A40 Duisburg Richtung Dortmund zwischen Essen-Frillendorf und Bochum-Harpen. 7 Kilometer stockender Verkehr. Die A59 Köln Richtung Bonn zwischen Dreieck Heumer und Köln-Wahn, 7 Kilometer stockender Verkehr, 15 Minuten plus.
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1: Mit Seray Ardıç.
2: Und Arne Seifert.
1: Und Arne, ich habe eine... Upsi, mir ist gerade was aus dem Mund gefallen.
2: Passiert.
1: Ich habe eine sehr, sehr wichtige Frage an dich.
2: Ja.
1: Wo würdest du gerne einen Heiratsantrag machen, bekommen wollen?
2: Ja, also ich fand immer so die Idee an einem Strand richtig, richtig toll, weil das ist so
1: das ist
2: romantisch.
1: Süß.
2: Und ja, entweder im Sonnenaufgang oder Sonnenuntergang kann ich mir nichts Besseres vorstellen. Oder im Restaurant, ganz klassisch. Das finde ich irgendwie auch ganz sweet.
1: Das ist auch sehr süß.
2: Ja, genau.
1: Aber ich muss dir jetzt mal was sagen. Und zwar haben wir zwei Menschen auf dieser Welt, ein Pärchen, ein russisches Extremkletterpärchen, die fanden das Empire State Building sehr romantisch und die sind auch vor 2 Tagen, glaube ich, hochgeklettert
2: und
1: mit einem Ring wieder runtergekommen. Sie wurden dann von der Polizei abgeführt tatsächlich.
2: Das ist
1: was
2: so süß.
1: Hältst du? Ja, irgendwie ist es richtig süß, aber was denkst du über Empire State Building ganz oben, da einen Heiratsantrag bekommen?
2: Das finde ich so krass, also... Jetzt muss ich meine Strandpläne nochmal überdenken, würde ich sagen. Ich finde es nicht so süß, dass sie dann von der Polizei mitgenommen wurden, aber ich glaube, das ist so aus Sicherheitsgründen oder so.
1: Ja.
2: Aber ich finde das so toll, auch wenn ich wahrscheinlich ziemlich viel Angst hätte. Aber ich bin ja auch kein Extremkletterer, also keine Ahnung, vielleicht haben die einfach keine Angst.
1: Ja.
2: Ja, aber wer sich das alles jetzt mal ein bisschen gedanklich besser vorstellen möchte, der kann das jetzt mit dem Song Empire State of Mind von Jay-Z und Alicia Keys.
1: Hier jetzt bei euch, bei Bonn FM.

0: Kulka, Bad Stupid Decision von Papst. Und Leute, als ich damals nach Bonn gekommen bin, war ja meine größte Sorge, keine Wohnung zu finden. Und das wird wahrscheinlich noch länger so bleiben.
1: Ja, der Wohnungsmangel in Deutschland bleibt ja Dauerthema und Wohnungsnot trifft viele immer heftiger. Daran sollen Reformen jetzt etwas ändern. Und dazu haben wir unseren BonnFM-Reporter Mathis Chenouf im Studio. Mathis, wie soll dieses Problem gelöst werden?
2: Ja, in Deutschland fehlen rund 1,6 Millionen Wohnungen. So viele, dass der Neubau von Wohnungen eben lange nicht ausreicht. Das hat auch die Bundesregierung endlich erkannt und will eben Anreize schaffen, dass ungenutzte Büro- und Gewerbeflächen umgebaut werden zu eben Wohnflächen.
0: Okay, aber Anreize schön und gut. Welche Maßnahmen soll es denn geben?
2: Ja, dafür werden 300 Millionen Euro bereitgestellt. Pro Wohnung können bis zu 30.000 Euro Fördergeld beantragt werden. Jedoch müssen solche Flächen aufwendig umgebaut werden, um auch den neuesten energetischen Auflagen zu entsprechen. Und da soll eben diese Förderung Abhilfe schaffen.
1: Okay, und sind wir mal realistisch? Was meinst du, würde das die Probleme wirklich lösen?
2: Ja, also in deutschen Großstädten wird geschätzt, dass dadurch bis zu 60.000 neue Wohnungen entstehen könnten. Kritik gibt es aber trotzdem. Die Wohnungen sind oft an unattraktiven Orten in der Stadt gelegen. Außerdem könnte die Förderung nicht ausreichen, da Bauen ja auch immer teurer wird. Trotzdem geht man davon aus, dass leerstehende Gebäude neues Leben bekommen könnten. In Bonn sind ca. 1.600 Einheiten, die leer stehen und dann genutzt werden könnten.
0: Ja, Fakt bleibt, dass es immer noch zu wenig Wohnraum gibt. Es braucht modernen Wohnungsbau und andere Lösungsansätze, wie eben den Umbau von Immobilien. Und hier an dieser Stelle vielen Dank an unseren BonnFM-Reporter Mathis Chenouf.
3: 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Doch heute habe ich einen Affen und ein Pferd.

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1: Um 19.30 Uhr mit Julina Kleen und das sind die Themen. Bahnsperrung zwischen Köln und Bonn und S-Bahn-Erweiterung mit der S13 nach Köln. Ab dem 1. bis zum 10. Juli fahren keine Züge zwischen Bonn und Köln. Die Bahnsperrung betrifft den Nah- und Fernverkehr, so der Generalanzeiger. Grund dafür ist die Vorbereitung der Generalsanierung der Strecke zwischen Wiesbaden und Troisdorf. Diese soll noch im Juli beginnen. Während der Bauarbeiten hat die DB Ersatzkonzepte eingerichtet. So halten IC-Züge künftig im Beuerler Bahnhof. Regionalzüge werden durch Ersatzbusse ersetzt. Die Stadtbahnlinien 16 und 18 fahren dafür öfter. Die Bauarbeiten zur Verlängerung der S13 gehen weiter. Ab Dezember soll es möglich sein, mit der S-Bahn von Bonn-Beuel nach Köln zu fahren, so Radio Bonn-Rhein-Sieg. Die S13 fährt derzeit zwischen Troisdorf und Köln. Um die Erweiterung Richtung Beuel zu ermöglichen, müssten noch Gleise und Brücken gebaut werden.

0: Sperrungen rund um den Bahnhof seien zur rechtzeitigen Neueröffnung der Strecke im Dezember wichtig, so ein DB-Sprecher. Bis 2030 soll dann eine weitere Verlängerung der Strecke bis Bonn-Oberkassel erfolgen. Als Folge der Hitze zeigt sich ein verstärktes Algenwachstum im Rheinauensee, teilt die Stadt Bonn mit. Algen verbrauchen viel Sauerstoff, den Fische eigentlich zum Atmen brauchen. Das führt zu verstärktem Fischsterben. In den letzten Tagen wurden tote Fische im See gefunden. Um das Wasser mit Sauerstoff anzureichern, wurden in der vergangenen Woche Umweltpumpen eingesetzt. Zusätzlich wird kühles Wasser in den See gepumpt, um die Temperatur zu senken. So soll das Wachstum von Blaualgen verhindert werden. Diese sind für Menschen und Tiere giftig. Das waren die Meldungen mit Julina Kleen.
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2: Ja, also jetzt gerade haben wir 18 Grad hier in Bonn, Sonne mit Wolken nach einem kleinen Regenschauer. Die nächsten Tage wird es ähnlich bleiben, noch ein bisschen wärmer werden. Es wird auf 27, 28 Grad hochgehen. Es wird Sonne mit Wolken geben, aber zum Glück keine absolute Hitze mehr.
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0: Leute, an alle, die nicht wissen, welchen Tag wir heute haben. Wir haben den 2. Juli tatsächlich. Aber das heißt auch, dass der Pride Month technically over ist.
1: Ja, aber die CSDs und Pride-Proteste gehen natürlich noch weiter. Nicht nur hier in Deutschland, sondern weltweit. Und das ist leider nicht immer gewaltlos. Unsere BonfM-Reporterin Maria Nielhauser hat die Infos. Maria, was für Entwicklungen gibt es da genau?
2: Weltweit sehen wir mit dem Rechtsruck auch einen Anstieg an Gewalt gegen queere Personen. Gleichzeitig nehmen auch Zensur und Verbote von zum Beispiel Pride-Protesten zu. Ein aktuelles Beispiel ist da zum Beispiel die Türkei. Dort wurden dieses Jahr einfach alle CSDs verboten. Proteste gab es trotzdem. Am Sonntag zum Beispiel in Istanbul, wo sich vor ein paar Jahren noch Zehntausende Menschen versammelt haben, um zu feiern. Jetzt sind es entschieden weniger, auch wegen den hohen Repressalien. So meldete der Veranstalter der Istanbul Pride mehr als 50 Festnahmen, darunter auch Rechtsanwältinnen und JournalistInnen. Informationen sind aber schwer zu sichern, da die Presse stark eingeschränkt ist.
0: Ja, da können wir ja von Glück zumindest reden, dass es in Deutschland noch nicht so weit ist, dass zum Beispiel Paraden verboten werden. Aber wird es auch hier für CSDs generell immer schwieriger?
2: Definitiv. Einer Studie der Antonius-Stiftung zufolge wurden 2025 fast die Hälfte aller CSDs in Deutschland Opfer von Angriffen, Störungen, Verhinderungsversuchen oder Gegendemos. Besonders betroffen war dabei Ostdeutschland, obwohl es dort eh schon proportional gesehen weniger Pride-Paraden gibt. Das gegenwärtige politische Klima macht einem da auch keinen Mut. Wir sehen Kulturkürzungen im queeren Kulturbereich, Zurückrudern von Firmen in Sachen queere Sichtbarkeit und Forderungen nach traditionell konservativer Familienpolitik. Auch wenn wir noch nicht bei einer großflächig staatlichen Zensur angekommen sind, sind das natürlich Warnzeichen.
1: Ja, das glaube ich. Und das ist natürlich sehr, sehr besorgniserregend. Trotzdem gab es ja 2025 mehr CSDs als jemals zuvor in Deutschland, oder?
2: Ja, das stimmt. 245, to be exact. Mittlerweile hat sogar meine OG-Heimatstadt seine eigene kleine Pride. Shoutout Herrenberg.
0: Let's go!
2: Ja! Und natürlich haben wir auch hier in Bonn eine Pride. Maso, hauptorganisierende Person der Pride Bonn, definiert die Werte der Bonner Pride so.
3: Wir haben keine Firmen bei uns. Wir werden nicht gesponsert von Parteien oder sonstigem, denn keine deutsche Partei tut genug für die queere Community. Wir sind außerdem kämpferisch. Uns ist es wichtig, dass wir uns für unsere Rechte einsetzen und wir sind dabei vor allen Dingen auch intersektionaler und nachhaltiger.
2: Ja, die Pride Bonn steht am 18. Juli an und Leute, es werden noch helfende Hände gebraucht. Egal ob als OrdnerInnen, als Wagenengel oder einfach als Support auf die Straße zu gehen, ist vielleicht jetzt gerade wichtiger denn ever. Und in einem geregelten Umfeld und relativ sicher mit Polizeischutz demonstrieren zu können, so wie hier, ist ein krasses Privileg und ein demokratisches Mittel. Also, egal ob queer oder nicht, mein Appell an euch, geht auf die Straße, queere Rechte sind Menschenrechte.
0: Ihr habt gehört, am 18. Juli findet die Bonner Pride statt und falls ihr nicht mehr so lange warten wollt, ist am 4. Juli der Dyke-March für alle Flinters in Köln und am 5. die große CSD-Parade. Und vielen Dank an unsere BonfM-Reporterin Maria Nielhauser. Und hier bei BonfM geht es jetzt weiter mit LGBT von Cupcake. Viel Spaß!

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0: Leute, es gibt ja irgendwie überall Benutzernamen, also so auf Instagram, Twitter und selbst auf Spotify, außer auf einer App, die jeder von uns benutzt, und zwar WhatsApp. Hier ist nämlich kein Benutzername sichtbar, sondern die Handynummer. Und das will WhatsApp jetzt ändern. Der Messenger-Dienst möchte nun auch Benutzernamen einführen, um etwas privater zu sein, vor allem in Chats mit fremden Leuten. Also ihr wisst das, wenn ihr mit hunderten Leuten in irgendwelchen Gruppen seid, dass dann nicht direkt eure Nummer sichtbar ist. Das heißt dann, wenn ihr jemanden kontaktiert über euren Benutzernamen, wird die Nummer nicht preisgegeben. Und wenn ihr Kontakte aber schon eingespeichert habt, könnt ihr die Nummer weiterhin sehen. Und das Ganze wird aber noch krass privater und sicherer. Wenn ihr jemanden über Benutzernamen sucht, wird es keine Namensvorschläge geben. Also, ihr braucht die genauen Benutzernamen, um diese Person zu finden. Ihr könnt ab dieser Woche schon Benutzernamen safen und die Funktion wird in den kommenden Monaten freigeschaltet. Ja, genau. Habt ihr jetzt schon in den letzten 30 Sekunden irgendeinen User im Kopf, das ihr benutzen wollt? Wenn nicht, könnt ihr auch euer Instagram- und Facebook-Account mit WhatsApp connecten. Und irgendwie so ab jetzt wirkt das Ganze dann doch nicht mehr so sehr privat, weil Meta dann doch irgendwie alle Daten so intern gespeichert hat. So die ganzen Accounts und die ganzen Nummern. Und ja, weil die ganzen Plattformen und Accounts dann auch miteinander connected sind. Was denkt ihr über das Ganze? Schreibt es uns gerne auf Instagram @bonfm.
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0: Herzlich willkommen im Bonn FM Feierabend. Hier kommt jetzt Layers.
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0: Hier kommt jetzt Layers von Willow. Viel Spaß damit.

0: Nachrichten mit Christine Langner. Guten Abend. Europäische Ermittler haben Online-Netzwerke von Männern aufgedeckt, die ihre Partnerinnen betäubt und sexuell missbraucht haben sollen. An den Ermittlungen war auch das Bundeskriminalamt beteiligt. Rund 150 mutmaßliche Opfer und Täter wurden identifiziert. Andreas Meyer-Feist, WDR Brüssel.
1: Woher die mutmaßlichen Täter und Opfer kommen, teilten die Ermittler noch nicht mit, um die weiteren Nachforschungen nicht zu gefährden. Europol spricht von fast 280 neuen Ermittlungsansätzen. Und dabei geht es um Vergewaltigung, sexuelle Nötigung, gefährliche Körperverletzung bis hin zum Vorwurf des versuchten Mordes. Im Mittelpunkt stehen frauenfeindliche Online-Communities. In den sozialen Medien würden nicht nur Bilder verbreitet. Die mutmaßlichen Täter hätten sich in verschiedenen Chatgruppen auch über die Wirksamkeit von Betäubungsmitteln ausgetauscht und wo und wie diese Mittel beschafft und wie sie angewendet werden können.
0: Der NRW-Landesvorstand der AfD ist damit gescheitert, einen der umstrittensten Hardliner aus der Partei auszuschließen. Es geht um den Dortmunder Bundestagsabgeordneten Helferich. Nach dpa-Informationen hat das Bundesschiedsgericht der AfD entschieden, dass Helferich in der Partei bleiben darf. Er soll unter anderem Deutsche mit Migrationshintergrund als Viecher beleidigt haben. Der ukrainische Präsident Selenskyj hat Russland mit Vergeltung für den massiven Angriff auf Kiew gedroht. 21 Menschen wurden in der vergangenen Nacht getötet und weitere 80 verletzt. Russland hatte mit fast 600 Drohnen und Raketen angegriffen. Mehrere Wohnhäuser in Kiew stürzten ein. Bei der Fußball-WM kämpfen heute die nächsten Teams um den Einzug ins Achtelfinale. Den Anfang macht Österreich. Das Team von Trainer Ralf Rangnick trifft im 16. Finale auf Europameister und Topfavorit Spanien. Anpfiff ist in einer Stunde. In der Nacht spielen dann noch Portugal gegen Kroatien und die Schweiz gegen Algerien.
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0: Ein Cyberangriff auf die Gemeinschaftsstadtwerke Kamen-Böhnen-Bergkamen macht doch immer noch große Probleme. Der Energie- und Wasserversorger ist weiter offline und nur per Telefon zu erreichen. Die Staatsanwaltschaft ermittelt mittlerweile wegen versuchter Computersabotage. Christoph Vogt für WDR aktuell.
3: Mehr als 60.000 Kunden sind von dem Ausfall der IT betroffen. Normalerweise würden seit gestern die Juli-Abschläge abgebucht, die bleiben aber zurzeit auf den Konten der Kunden. Der Zahlungsverkehr der GSW ist komplett eingefroren. Um dringende Anliegen kümmern sich die Mitarbeiter im Kundencenter mit Stift und Papier. Telefonisch ist das Unternehmen wieder erreichbar, wenn auch eingeschränkt. Wer hinter dem Angriff steckt, kann die zuständige Staatsanwaltschaft noch nicht sagen.
0: Das war WDR aktuell und das Wetter in Nordrhein-Westfalen bringt morgen Wind und Sonne mit mal mehr, mal weniger Wolken. In Ebenbüren dann bis 23 Grad, Bochum kommt auf 24. Die Zeit.
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5: Mit Sarah Adoch.
4: Und Arne Seifert. Ja. Und um nochmal die WDR5-Moderatorin zu ergänzen, die Zeit 20.03 Uhr tatsächlich. Und Arne, für uns ist es aber Zeit, um uns in die BIP zu setzen und zu lernen.
5: Es ist Zeit zum Lernen, weil es ist anstrengend, es ist sehr anstrengend, aber wir haben Klausuren, wir haben Hausarbeiten.
4: Es ist Klausurenphase,
5: Leute. Es ist Klausurenphase und ich komme nicht mehr klar.
4: Wie geht's dir damit?
5: Schlecht. Also ich habe eine Klausur tatsächlich nur, aber es gibt auch so eine 90% Chance, dass ich die halt nicht bestehe und deswegen bin ich halt schlecht drauf. Wirklich, es ist noch ein Monat hin auch, aber ich sehe das schon kommen, dass da es wird nicht
4: Fingers
5: bestanden.
4: Fingers crossed. Leute, wir beten alle für Arne. Arne, du schaffst das. Ich habe 2 Hausarbeiten und dann die Bachelorarbeit tatsächlich.
5: Das
4: ich habe jetzt
5: viel.
4: Nichts gemacht, weil ich viel arbeiten muss. Hey, whatever. Leute, was ist mit euch? Schreibt ihr dieses Semester viele Klausuren? Schreibt es uns doch an @bonfm und ich wäre gerade in Florenz wie Paschanim.
6: Game. 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
1: Beschwer dich nicht von Malina. Und Leute, wie euch bei der WM aufgefallen ist, gibt es jetzt eine weitere Pause.
2: Ja, genau. Neu sind nämlich die Trinkpausen nach der Hälfte einer Halbzeit. Wir haben dazu unseren BonfM-Reporter Mathis Cernouf im Studio. Mathis, warum gibt es diese Trinkpause bei der WM?
3: Ja, die FIFA begründet die Einführung mit den hohen Temperaturen in Nordamerika während des Sommers. Der Schiedsrichter unterbricht das Spiel immer nach 22 Minuten für 3 Minuten lang, egal welche Temperatur vor Ort ist. Das Ganze ist eigentlich aus Sorge um die Gesundheit der SpielerInnen entstanden.
1: Ja, Trinkpausen an sich bei hohen Temperaturen sind nichts Neues im Profifußball. Warum also die ganze Aufregung jetzt bei der WM?
3: Ja, KritikerInnen sagen vor allem, dass die Pause eingeführt wurde, um eine Plattform für mehr Werbung zu schaffen. In Deutschland zeigen auch ARD und ZDF Werbung in den Pausen, wenn diese vor 20 Uhr stattfinden. Der niederländische Spieler Virgil van Dijk sagt in seinem Post-Match-Interview seine Meinung dazu.
4: Every time going to commercial is a bit not really that I like it. And I think for the neutral watchers on TV, it's also not great. If it's really hot, obviously it will be good to put them in. But I think you have to look at it in every game separately, in my opinion.
3: Ja, er kritisiert, dass vor allem die ZuschauerInnen am Fernseher darunter leiden. Trinkpausen seien sinnvoll bei hohen Temperaturen und sollten auch von diesen abhängig sein. Fans im Stadion machten ihren Unmut auch schon mit Pfiffen in der Trinkpause bemerkbar.
2: Die Halbzeitpause wird oft auch als Neustart des Matches gesehen. Welchen Einfluss hat diese Pause denn auf den Spielverlauf?
3: Natürlich bekommen die Trainer hier Zeit, um das Team nochmal zu coachen und Anpassungen vorzunehmen. Auch der deutsche Kapitän Joshua Kimmich bestätigt das in seiner PK nach dem Spiel gegen Curaçao.
5: Ja, also vom Gefühl war es ja so danach, dass wir da so ein bisschen unruhig wurden. Ja, und da hat uns die Pause dann schon geholfen, nochmal zu sagen, ey, es ist jetzt nicht viel passiert, wir haben eigentlich ein ganz gutes Spiel gemacht.
3: Ja. Die Spielzeit wird, by the way, auch nicht angehalten währenddessen und deswegen sollen diese 3 Minuten dann nachgespielt werden, halt eben in der Nachspielzeit, und das funktioniert nur wirklich selten so 1:1.
2: Okay, interessant. Also diese Trinkpausen verändern das Spiel zu einem gewissen Grad schon. Wird es bei anderen Wettbewerben auch diese Trinkpausen geben?
3: Ja, die UEFA, also der Europäische Fußballverband, plant keine Einführung solcher Trinkpausen und sieht diese weiter nach Bedarf bei hohen Temperaturen vor. Ob eine Trinkpause nötig ist, sollen die SchiedsrichterInnen entscheiden. Auch die DFL lehnt den Vorschlag ab und möchte nur situationsbedingt Trinkpausen in der Bundesliga erlauben.
1: Was haltet ihr von den neuen Trinkpausen? Schreibt es uns gerne unter @bonfm und vielen Dank an unseren BonfM-Reporter Mathis Cernouf.

0: der Kopierer von Paula Carolina. Und Arne, wie sieht es eigentlich bei dir aus mit so Sport und Sommer bei diesem heißen Wetter? Machst du überhaupt irgendwie Sport oder sowas?
1: Ja, also ich mache natürlich das ganze Programm. Ich war erst am Mittwoch schwimmen. Ich gehe natürlich auch noch ab und zu joggen, allerdings ein bisschen selten inzwischen.
0: Okay.
1: Beachvolleyball auch ab und zu.
0: Oh
1: und
0: ja.
1: Ja. Aber ja, wie sieht es denn bei, ja, erzähl du.
0: Ja, unsere BonFM-Reporterin Katja Oeser ist auch da. Katja, wie sieht es denn bei dir aus mit Sport und Sommer?
2: Ja, so wie Arne gehe ich auch gerne schwimmen. Das ist jetzt natürlich im Sommer vor allem super mit den Freibädern. Ich finde, dann macht es viel mehr Spaß als im Winter.
0: Klar.
2: Genau, also da drehe ich erst so richtig auf.
0: Ja, ja, for real. Ich war jetzt in letzter Zeit auch ein bisschen öfter mal im Freibad. Aber da gibt es ja jetzt auch eher schlechtere Nachrichten für so Freibad-Fans wie für uns dreien, oder nicht?
2: Ja, genau. Also es sieht nicht so gut aus. Die Stadt hat nämlich ihr neues Bäderkonzept vorgestellt, und zwar am Montag. Und Stefan Günther erklärt das, der ist vom Sportamt Bonn, und der erklärt das dem WDR gegenüber so.
3: Mit den zur Verfügung stehenden Fachkräften werden wir es schaffen, 4 Standorte dauerhaft und zuverlässig betreiben zu können, aber eben nicht mehr.
2: Das bedeutet im Klartext, es sollen Bäder in Bonn geschlossen werden.
1: Oh mein Gott, das ist echt keine gute Nachricht. Welche Bäder sind davon betroffen?
2: Ja, also 3 Stück tatsächlich von der Schließung. Das ist das Frankenbad, das Meldbad, das ist ja schon zu, das soll aber auch nicht mehr aufgemacht werden.
0: Oh mein
2: Gott.
0: Die
2: Beulerbütt eben.
0: Ja.
2: Ja, also im ganze 3 finde ich auch heftig. Wir können mal reinhören, wie das Guido Deus beim WDR begründet.
4: Wir haben das Geld nicht und wir hätten auch das Geld später im Unterhalt nicht. Alleine das Frankenbad zu sanieren, liegt die Kostenschätzung im Moment bei 73 Millionen Euro.
2: Ja, Römerbad und Ennertbad sollen dafür aber bestehen bleiben. Also ein bisschen was bleibt auch. Die sollen dann zum Kombibad umgebaut werden, also Hallenbad und Freibad gleichzeitig sein. Und das Kronprinzenbad in Godesberg und das Hartbergbad, die werden ja gerade saniert und die sollen auch weiter saniert werden. Also es wird jetzt auch zum Glück nicht gekippt, die Projekte.
0: Okay, jetzt ist ja irgendwie alles betroffen, wo man irgendwie schwimmen kann in Bonn, außer so Friesdorfer und dem Rüngsdorfer Freibad. Wie sieht es denn dort aus?
2: Ja, also das ist ganz auch noch so ein bisschen ungewiss. Die Stadt will dafür auf jeden Fall auch nicht mehr zahlen, hat nicht genug Personal dafür. Und deshalb soll da der Betrieb jetzt an Dritte übergeben werden, aber da ist noch ganz vieles offen. So wie generell jetzt die ganze Situation noch relativ offen ist, weil man muss auch sagen, selbst wenn jetzt die Stadt Bonn den aktuellen Plan umsetzt, dann kosten die Bonner Bäder trotzdem noch 100 Millionen Euro zu viel.
1: Ja, das klingt ja gar nicht so cool, vor allem nach den letzten Hitzetagen. Aber es ist ja zum Glück noch nichts beschlossen. Vielen, vielen Dank an unsere BonFM-Reporterin Katja Oeser für den Überblick über die Schwimmbadsituation in Bonn. Und hier kommt Swimming Pools von Francis on My Mind.

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1: Um 20.29 Uhr mit Julina Kleen und das sind die Themen. Bahnsperrung zwischen Köln und Bonn und S-Bahn-Erweiterung mit der S13 nach Köln. Ab dem 1. bis zum 10. Juli fahren keine Züge zwischen Köln und Bonn. Die Bahnsperrung betrifft Nah- und Fernverkehr, so der Generalanzeiger. Grund dafür ist die Vorbereitung der Generalsanierung der Strecke zwischen Wiesbaden und Troisdorf. Diese soll noch im Juli beginnen. Während der Bauarbeiten hat die DB Ersatzkonzepte eingerichtet. So halten IC-Züge künftig im Beuler Bahnhof. Regionalzüge werden durch Ersatzbusse ersetzt. Die Stadtbahnlinien 16 und 18 fahren dafür auch öfter. Die Bauarbeiten zur Verlängerung der S13 gehen weiter. Ab Dezember soll es möglich sein, mit der S-Bahn von Bonn-Beuel nach Köln zu fahren, so Radio Bonn-Rhein-Sieg. Die S13 fährt derzeit zwischen Troisdorf und Köln. Um die Erweiterung Richtung Beuel zu ermöglichen, müssen noch Gleise und Brücken gebaut werden. Die Sperrungen rund um den Bahnhof seien zur rechtzeitigen Neueröffnung der Strecke im Dezember wichtig, so ein DB-Sprecher. Bis 2030 soll dann eine weitere Verlängerung der Strecke bis Bonn-Oberkassel erfolgen. Als Folge der Hitze zeigt sich ein verstärktes Algenwachstum im Rheinauensee, teilte die Stadt Bonn mit. Algen verbrauchen viel Sauerstoff, den Fische eigentlich zum Atmen brauchen. Das führt zu verstärktem Fischsterben. In den letzten Tagen wurden tote Fische im See gefunden. Um das Wasser mit Sauerstoff anzureichern, wurden vergangene Woche Umweltpumpen eingesetzt. Zusätzlich wird kühles Wasser in den See gepumpt, um die Temperatur zu senken. So soll das Wachstum von Blaualgen verhindert werden. Diese sind für Menschen und Tiere giftig. Das waren die Meldungen mit Julina Kleen.
2: Und jetzt Bonner das Wetter hier in Bonn. Wir haben 19 Grad, es ist sonnig und morgen wird es so ähnlich weitergehen. Wir haben morgen 27 Grad, Sonne mit Wolken wechselnd, bewölkt und am Freitag geht es genauso weiter.
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0: Achterbahnfahrten im Kopf. Und Leute, ihr hört es schon im Hintergrund. Es wird aufregend. Es ist nämlich endlich wieder Quizzeit bei uns im Studio. Leute, was sagen wir dazu? Woo! Dankeschön, Dankeschön. Und heute habe ich mir was ganz Besonderes ausgedacht. Übrigens, wenn ihr euch fragt, wer hier gerade am Mikro steht, ich bin Maria. Ich habe jetzt einmal kurz die Sendung übernommen, weil ich möchte mit euch quizzen. Ich habe mir was ganz Besonderes ausgedacht. Ich habe kein normales Songquiz dabei, sondern ein Producer-Tag-Quiz.
1: Oh mein Gott.
2: Ja. Das ist so kompliziert.
0: Und jetzt fragt ihr euch vielleicht wie Arne, was ist ein Producer-Tag überhaupt? Ein Producer-Tag ist ein kurzer Einspieler oder Voice-Tag, der meistens so in Hip-Hop-Tracks einintegriert wird, als so eine Art Markenzeichen, ähnlich wie ein Wasserzeichen bei Fotografen. Und ob das wirklich funktioniert, ob ihr die Producer am Producer-Tag erkennt, das wollen wir jetzt natürlich testen. Ihr könnt theoretisch bei manchen Songs 2 Punkte machen, bei manchen 3, weil manchmal ist der Artist und der Song gesucht und manchmal ist der Artist, der Song und der Producer gesucht.
1: Boah, richtig durchgedacht hier.
0: Ja, Leute, okay. Also wir haben 2 Teams vor uns stehen, für alle, die uns hier nur auditiv begleiten. Hier, Team Nummer 1, was ist euer Teamname?
1: Unser Teamname ist...
2: Donnerstag Feierabend. Nein.
1: Wir sagen die Mods.
0: Die Mods, okay, ja, die Mods spielen gegen...
3: Ja, die Raps anscheinend.
0: Ruhe, ich mag die Hierarchien hier gar nicht, aber ich würde sagen, wir fangen einfach an, weil es ein bisschen unangenehm so.
4: It's Britney, bitch.
0: Das ist der erste Producer-Tag.
1: Alter.
0: Also, den Artist könnt ihr jetzt...
1: Britney Spears.
0: Ja, okay. Mods haben einen Punkt. Welcher Song ist das?
3: Ja, das ist halt dieser
1: Baby
3: bekannte...
1: Baby One More Time.
0: Das ist falsch.
1: Fuck.
2: Ah, fuck.
0: Raps, ihr dürft
3: das
0: noch raten.
3: Das ist Give Me More, oder wie der Song heißt?
0: Ja, das
1: Nein!
0: Stimmt. Hier die Auflösung. Ja, und ich glaube, die Raps können sich denken, gib mir noch einen Punkt. Weil wir machen auch direkt weiter mit dem zweiten Song und Artist.
1: Pitbull.
0: Ja.
3: Stark. Ich kenne
0: Beziehungsweise
3: den Song nicht.
0: Pitbull ist... Eine Person ist nämlich ein Feature-Track. Ihr könnt ihn nochmal hören. Also ich finde, das ist auch ein sehr kurzer Ausschnitt, ne? Achtet auf die Bassline.
3: Ich kenne das auch, diesen Song, aber...
5: Es ist Feel This Moment.
0: Es ist Feel This Moment!
3: Oh mein Gott.
0: Mit wem?
3: Ist da nicht noch Tiger oder so mit drauf?
0: Nein, das stimmt Scheiße. Nicht. Mods, habt ihr noch einen Guess? Sonst habt ihr mit Pitbull einen Punkt mitgenommen.
1: Jay-Z.
0: Es ist nicht Jay-Z, es ist tatsächlich eine weibliche Künstlerin.
6: Oye, Mami, gar nicht.
0: Es ist Christina Aguilera.
1: Oh mein Gott.
0: Ja, aber ich würde sagen, damit steht es immer noch 2-2 zwischen euch. Oh, oh. Und wir machen direkt spannend weiter. Das ist ein sehr langer Producer-Tag. Das war's auch. Ist einfach nur...
1: Hast du was?
2: Nee.
1: Kendrick Lamar?
0: Leute, nein. Er
1: Fuck.
0: Sagt...
5: Snoop Dogg, wenn er Snoop
1: Scheiße!
0: Es ist Snoop Dogg, ja. Es ist tatsächlich... Also der Producer in diesem Song ist jemand anderes. Es ist nicht Snoop Dogg, er ist der Artist. Wir können... Ja, bei dem Song ist schon schwieriger, durch den Snippet zu erkennen, welcher Song es ist. Es ist ein sehr, sehr bekannter Song von Snoop Dogg.
1: Ja, den habe ich auch schon öfter mal gehört.
5: Ich kenne den auch, aber keine Ahnung, wie der heißt.
0: Wollt ihr den Snippet nochmal hören oder gebt ihr auf?
1: Nochmal hören.
2: Nochmal hören.
0: Okay, hier kommt er nochmal für euch. Okay. 3, 2, 1. Möchte noch jemand was dazu sagen? Sonst kommt jetzt hier die Auflösung.
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1: Oh mein Gott.
0: Es ist Drop It Like It's Hot von Snoop Dogg und Pharrell Williams, der tatsächlich diesen Song produced hat. Damit steht es 3-2 für die Raps. Oh mein Gott, ich liebe es. Up from the bottom. Seid ihr bereit für die letzten 2 Tracks?
1: Ja,
0: okay.
1: Let's go, wir wollen gewinnen.
0: Okay, let's go. Das ist wirklich kurz, das sind jetzt 2 Sekunden gewesen.
3: Boah, kannst du den direkt
2: nochmal
3: spielen?
2: Kommt mir bekannt vor.
5: Ist es ein Wild Guess, aber ist es ein 6. Lied?
0: Nein.
5: Ah.
0: Oh, nee, ich darf das jetzt nicht sagen, sonst kennt ihr den Producer.
3: Also es kommt mir ultra bekannt vor, aber ich weiß nicht, was das für ein Song ist.
0: Also, hört nochmal hin. Da wird der Producer tatsächlich genannt. So, einer der größten Hip-Hop-Producer in Deutschland. Matthias, ich habe auf dich gezählt.
8: Oh nein.
1: So viel Druck auf einmal, Matthias.
8: Keine Ahnung. Ich glaube, ich habe das noch nie gehört.
0: Hier kommt für euch einmal die Auflösung.

0: einer der krassesten deutschen Hip-Hop-Producer. Da hat gerade tatsächlich einfach niemand einen Punkt mitgenommen. Das heißt, ob die Mods jetzt noch nachziehen, liegt alles am letzten Track.
1: Oh mein Gott. Track. Anne, are you ready?
0: Und ich würde sagen, das ist jetzt auch King of Producer Tags himself. Hört selbst.
1: Jay-Z?
2: Jason Derulo?
0: Ja, Jason Derulo! Und welcher Song?
3: Es ist okay.
0: Leute!
4: Ist das dieser, what you say?
1: Können wir
0: Es
3: geht doch um den Song, oder?
4: Ist das What You Say?
0: What You Say! Ja, natürlich!
3: Ach, Mann.
1: Gossip Girl.
0: Und damit haben die Refs 5-2 gewonnen.
3: Stark.
0: Was sagt man dazu?
1: Herzlichen Glückwunsch.
0: Ja, Leute, ich bin ein bisschen enttäuscht, dass niemand OG Lou kannte. Aber es ist okay. Ich würde sagen, wir machen direkt weiter, auch mit Jason Derulo. Viel Spaß. Hier kommt einmal What You Say in voller Länge.

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1: Ja, okay, Leute, wir haben jetzt bald auch Feierabend und wir gehen entspannt nach Hause. Aber damit ihr auch noch ein paar Tipps habt, was ihr so machen könnt in eurem Feierabend, haben wir jetzt noch was Besonderes für euch.
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3: Ja, ich habe euch einmal ein paar V-Tipps mitgebracht und ich muss leider ehrlich zugeben, ich bin mir nicht ganz sicher, wie man den ersten ausspricht. Also, ich sag's jetzt einfach mal. Und zwar gibt's Wagen Culture at Frankenbad. Ich buchstabiere es euch V-A-G-N. Culture. Das ist einmal Open Air und zwar sie bezeichnen sich selber als Haus unter freiem Himmel. Zusätzlich gibt es dann noch einen Klamottentausch und selbstgemachte T-Shirts. Das Ganze findet statt am Samstag von 13 bis 22 Uhr, auch eben im besagten Wagen und der Eintritt ist frei. So, dann, wenn ihr mehr vielleicht Lust auf irgendwie ein Konzert oder so habt, gibt es von Tigress Punch ein Konzert. Inklusive Schilder, Banner und Patches basteln gemeinsam mit der Pride und der Disability Pride Bonn. Das Ganze findet morgen von 18 bis 22 Uhr statt. Das Konzert startet um 19.30 Uhr. Wenn ihr da jetzt Lust drauf habt, könnt ihr dann morgen mal im Kult 41 vorbeischauen und der Eintritt kostet 7 Euro. Als letztes haben wir für euch noch die Karaoke Night im Kokomango. Die ist wie immer am Samstag ab 20.30 Uhr und der Eintritt ist auch hier frei.
4: Ja.
3: Oh, sorry.
4: Nee.
3: Nein, meine ich, wollte ich euch jetzt noch fragen. Sarah, Arne?
4: Ja, macht das gerne.
1: Macht das gerne.
3: Wo seht ihr euch denn am Wochenende?
4: Genau, das wollte ich Arne tatsächlich auch gerade fragen.
1: Ja.
4: Ich glaube, ich sehe mich eher so beim Karaoke Night, maybe. Auf
1: ja,
4: jeden Fall.
1: Klingt gut. Also,
4: ja, Karaoke ist immer cool. Man kann singen und hat dann Spaß abends noch und dann kann man kann dann den Abend so ein bisschen ausklingen lassen. Wo siehst du dich denn, Arne?
1: Ja, voll. Ich habe immer ein bisschen Angst vor Karaoke, deswegen bin ich mir nicht so sicher. Aber ich sehe mich das Wochenende tatsächlich.
4: Wo, warum hast du Angst vor Karaoke?
1: Ja, keine Ahnung. Das ist so ein Pressure-Moment. Ich weiß einfach nicht.
4: Die sind doch alle betrunken da.
1: Das stimmt. Und wenn ich auch trinke, dann hilft das schon auch. Aber trotzdem, I don't know. Ich glaube, ich gehe zu dem Wagon Culture at Frankenbad. I don't know. Wahrscheinlich.
4: Okay, ja, verstehe. Julina, wo siehst du dich?
3: Ich finde einfach eigentlich tatsächlich den zweiten ziemlich gut. Also ein bisschen Pride-Schilder, Banner und so weiter basteln, da sehe ich mich eigentlich schon. Das klingt entspannt.
4: Ja, das klingt echt richtig entspannt. Und dann gibt es ja noch so ein kleines Konzertchen am Ende hin. Das ist auf jeden Fall richtig süß verbunden miteinander. Und Arne hat schon am Anfang so ein bisschen angeteasert. Wir haben jetzt auch in ein paar Minütchen Feierabend und wir wollten jetzt schon einen guten Abend euch allen wünschen.
1: Ganz genau.
4: Vom Donnerstag Feierabend.
1: Kommt gut nach Hause, genießt eure freie Zeit. Und wir sind in einer Woche wieder für euch da.
4: Genau. Aber natürlich nochmal eine wichtige Frage zum Ende hin. Wo seht ihr euch dann am Wochenende? Was macht ihr am Wochenende? Schreibt es uns auf @bonfm Instagram und hiermit sagen wir Tschüss. Ich bin Sarah Jardis.
1: Tschüss. Ich bin Arne Seifert. Tschüss.
4: Und schönen Abend noch.
1: Ciao.

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3: Die Nachrichten mit Christine Langner. Guten Abend.
4: Das Ziel ist klar, wir müssen die hohen Krankenstände in Deutschland runterbringen. Und das ist unsere Antwort oder das ist unser Angebot.
3: Bundeskanzler Merz hat in der ARD die Pläne seiner Regierung in Sachen Krankschreibung verteidigt. Wer nicht zur Arbeit kann, soll in Zukunft ab dem ersten Krankheitstag ein Attest vorlegen. Die telefonische Krankschreibung soll wieder abgeschafft werden. Der Chef der Kassenärztlichen Bundesvereinigung Gassen kritisiert das.
5: Das, was jetzt bezüglich der Krankschreibung beschlossen wurde, ist natürlich das Gegenteil vom Bürokratieabbau. Das bedeutet mehr Arbeit für die Praxen und eine gewisse Misstrauenskultur den Menschen in diesem Land gegenüber.
3: Die Koalition aus Union und SPD hat außerdem weitere Reformen beschlossen, etwa Entlastungen für Familien und höhere Steuern für Reiche. Internationale Ermittler sind gegen Online-Netzwerke von Männern vorgegangen, die ihre Partnerinnen betäuben und dann sexuell missbrauchen. 57 Verdächtige wurden festgenommen und rund 160 Opfer in Sicherheit gebracht. An der Aktion von Europol waren auch deutsche Ermittler beteiligt. Die Stadt Mönchengladbach hat eine Haushaltssperre verhängt, um nicht tiefer in die Schulden zu rutschen. Ab morgen werden viele Ausgaben gestoppt, zum Beispiel Zuschüsse für Kultur- oder Sportprojekte. In der Verwaltung dürfen keine neuen Stellen mehr eingerichtet werden. Die Stadt Mönchengladbach rechnet in diesem Jahr mit einem Minus von mehr als 79 Millionen Euro. In Wuppertal rollt der Regionalverkehr bei der Bahn wieder. Auch die neuen Stellwerksstörungen sind behoben. Damit können S-Bahnen und Regionalzüge auf der Strecke Düsseldorf-Wuppertal-Hagen wieder fahren. Eine erste Störung hatte 2 Wochen gedauert. Als die heute früh behoben war, fielen überraschend 2 weitere Stellwerke aus. Die konnten schneller wieder in Betrieb genommen werden.
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3: In Köln ist im Streit um mehr Trainingsflächen für den 1. FC Köln ein wichtiger Beschluss gefasst. Der Stadtrat hat dafür gestimmt, dass der Verein 3 Sportplätze in der Nähe modernisieren und nutzen darf. Sabine Büttner, WDR Köln.
7: Schon lange fordert der Fußball-Bundesligist mehr Trainingsplätze. Jetzt wurde ein Kompromiss gefunden. Er darf tagsüber städtische Trainingsplätze in der Nähe des FC-Geländes nutzen, muss aber im Gegenzug die Plätze modernisieren, etwa mit Kunstrasen und Flutlichtanlagen. Die Kölner Sportvereine dürfen diese Plätze dann abends und am Wochenende nutzen. Der FC drängt seit Jahren auf mehr Platz und kämpft vor Gericht darum, im Naturschutzgebiet Gläuler Wiese bauen zu dürfen.
3: Das war WDR aktuell. Das Wetter in Nordrhein-Westfalen. Letzte Schauer ziehen nachts ab. Es kühlt dann ab auf bis zu 8 Grad. Morgen ist es windig, sonnig und mal mehr, mal weniger Wolken. In Bielefeld bis 23, Hagen kommt auf 24 und Heinsberg auf 25 Grad. Die Zeit, es ist 21.03 Uhr.
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8: Schönen guten Tag, Sebastian Wellendorf hier. Den schmalen Grat zwischen Inspiration und Kopie beschreiten wir heute in Westart. Einmal, indem wir auf Ihre Möbel schauen, ist nicht ganz unwahrscheinlich, dass auch Sie einen Stuhl im Esszimmer stehen haben, der entweder ein echter Tonnet ist oder er ist einem Tonnet-Klassiker nachempfunden, Freischwinger oder klassischer Wiener Kaffeehaus-Buchholzstuhl zum Beispiel. Heute vor 230 Jahren ist Michael Tonnet geboren worden. Wieso ausgerechnet seine Möbel für zig Designer zum Inspirationsobjekt geworden sind, das beleuchten wir gleich. Aber zu Beginn überschreiten wir diese Inspirationsgrenze und zwar Richtung plumper Kopie. Genau das ist nämlich der Vorwurf auf der Kunstbiennale Manifesta im Ruhrgebiet. Moment mal, hat da eine Künstlerin gedacht, das ist doch meine Arbeit, die da jemand anderes ausgestellt bzw. kopiert hat. Darf der das? Ist unser erstes Thema. Gleich und hier in Westart.

0: Die Nachrichten mit Christine Langner. Guten Abend. Bundeskanzler Merz hat Kritik am Reformpaket von Union und SPD zurückgewiesen. In der ARD sagte Merz, dass die Krankenstände in Deutschland zu hoch seien. Dass man in Zukunft wieder ab dem ersten Tag einen Test braucht, solle dabei helfen, das zu ändern. Dietrich Karl Meurer, WDR Berlin.
1: Ein weiterer Baustein des Reformpakets ist die Steuerreform. Die schwarz-rote Koalition will Menschen mit kleinen und mittleren Einkommen entlasten. Eine Familie mit 2 Kindern und 60.000 Euro Einkommen spare dadurch rund 600 Euro im Jahr. Merz betont in der ARD, die Entlastung komme bei den Familien an. Für die Wirtschaft plant die Bundesregierung unter anderem weniger Bürokratie und Änderungen im Datenschutzrecht. Merz erwartet davon deutliche Vorteile für Unternehmen. Für das kommende Jahr strebt er wieder ein Wirtschaftswachstum von mehr als 1% an.
0: Der NRW-Landesvorstand der AfD ist damit gescheitert, einen der umstrittensten Hardliner aus der Partei auszuschließen. Es geht um den Dortmunder Bundestagsabgeordneten Helferich. Das Bundesschiedsgericht der AfD hat entschieden, dass Helferich in der Partei bleiben darf. Er soll unter anderem Deutsche mit Migrationshintergrund als Viecher beleidigt haben. 8 Tage nach den Erdbeben in Venezuela ist ein Mann lebend aus den Trümmern gerettet worden. Er war als Wachmann in einem Einkaufszentrum, als das Gebäude einstürzte. Helfer hatten ihn schon vor einigen Tagen geortet und über einen Schlauch mit Wasser versorgt. Bei den Erdbeben in Venezuela kamen mindestens 2200 Menschen ums Leben. Tausende werden noch vermisst. Der deutsche Tennisprofi Alexander Zverev hat die 3. Runde beim Turnier in Wimbledon erreicht durch einen klaren Dreisatzsieg gegen den Franzosen Valentin Rouyer.
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0: Die Stadt Mönchengladbach hat eine Haushaltssperre verhängt, um nicht tiefer in die Schulden zu rutschen. Ab morgen werden deshalb viele Ausgaben gestoppt. Christoph Wegener, WDR aktuell.
3: Wie viele andere Städte und Gemeinden kämpfe Mönchengladbach mit steigenden Kosten, etwa im Personalbereich und bei den Sozialleistungen, erklärte ein Stadtsprecher auf Anfrage. Um die finanzielle Handlungsfähigkeit der Stadt zu sichern, sei eine Haushaltssperre deswegen unumgänglich. Die gilt bis Ende des Jahres und bedeutet vor allem eins: sparen, wo immer es geht. So wird kein Geld mehr für Aufgaben ausgegeben, zu denen die Stadt nicht verpflichtet ist. Dazu zählen Zuschüsse für Veranstaltungen, Kultur- oder Sportprojekte. Auch wenn jemand bei der Stadt in Rente geht, wird diese Stelle erstmal nicht neu besetzt.
0: Das war WDR aktuell. Das Wetter in Nordrhein-Westfalen. In der Nacht ist der Himmel klar. Es kühlt ab auf 13 bis 8 Grad. Morgen ist es dann windig und oft bewölkt. Die meiste Sonne gibt es im südlichen Rheinland. Dazu in Steinfurt morgen bis 23 Grad. Mörs kommt auf 24 und Bergheim auf 25. Die Zeit 22.03 Uhr.
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4: Wir starten mit der A1 Köln Richtung Dortmund zwischen Wuppertal-Ronsdorf und Kreuz Wuppertal-Nord. 3 Kilometer Stau. A1 Dortmund Richtung Köln zwischen Gebelsberg und Wuppertal-Langerfeld. 3 Kilometer stockender Verkehr. Wieder die A1 Köln Richtung Euskirchen zwischen Köln-Niehl und Köln-Bocklemünd. 3 Kilometer Stau. A5 Karlsruhe Richtung Frankfurt zwischen Karlsruhe Nord und Bruchsal, 5 Kilometer Stau. Wieder A5 Frankfurt Richtung Kassel zwischen Homberg und Ohmtal-Dreieck, 2 Kilometer Stau. Die A12 Autobahn der Freiheit Frankfurt-Oder Richtung Berliner Ring ist zwischen Briesen und Fürstenwalde West wegen Bauarbeiten bis ca. 5 Uhr früh gesperrt. Die A14 Magdeburg Richtung Dahlens-Warsleben ist zwischen Kreuz Magdeburg und Dahlens-Warsleben weiterhin gesperrt. Die A49 Kassel Richtung Gießen ist zwischen Baunatal Mitte und Baunatal Süd wegen Bergungsarbeiten gesperrt. Dadurch staut es sich aktuell. Die A71 Suhl Richtung Erfurt ist zwischen Suhl-Zeller-Mehlis und Oberhof wegen Tunnelwartungsarbeiten bis ca. 6 Uhr früh gesperrt. Und die A100 Stadtring Berlin-Wilmersdorf Richtung Wedding ist zwischen Hohenzollern-Damm und Messedamm-Süd wegen Bauarbeiten bis ca. 5 Uhr früh gesperrt.
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4: Aus dem Studio von NDR Info in Hamburg und mit Ben Wotzli, schönen guten Abend. Es ist vollbracht, wird sich der eine oder andere Spitzenpolitiker der Regierungskoalition durchaus erleichtert gedacht haben, als er oder sie heute Morgen vor die Presse trat.
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0: Nachrichten mit Christine Langner. Guten Abend. Die Pläne der Koalition aus Union und SPD in Sachen Krankschreibung sorgen für Diskussionen. In Zukunft sollen Beschäftigte ab dem ersten Krankheitstag ein Attest vorlegen. Dafür müssen sie zum Arzt oder zur Ärztin. Die telefonische Krankmeldung soll abgeschafft werden. Bei diesen Menschen in Aalen kommt das unterschiedlich an.
1: Also ich persönlich finde es ehrlich gesagt sehr gut, weil doch da ein bisschen Schindluder getrieben wird.
2: Für einen Tag ist es dann vielleicht doch viel Aufwand, aber grundsätzlich gegen Leute, die sich vielleicht auch einfach mal so krank melden, könnte das schon ganz gut sein.
3: Wenn man morgens aufwacht und erkältet ist, dann bleibt man halt einen Tag zu Hause und dann braucht man keine Krankmeldung.
0: Die Bundesregierung plant noch weitere Reformen. Unter anderem sollen die Steuern für Reiche erhöht werden. Familien sollen dagegen entlastet werden. Nach den tödlichen Polizeischüssen auf einen Mann in Remscheid hat NRW-Innenminister Reul eine sorgfältige Untersuchung des Falls zugesichert. Momentan sei bekannt, dass der 42-Jährige aggressiv gegen Polizisten vorgegangen sei. Nun werde genau untersucht, ob die Schüsse berechtigt oder leichtfertig gewesen seien. Dann würden entsprechende Konsequenzen gezogen. Im Süden von Frankreich haben sich mehrere Waldbrände ausgebreitet. Hunderte Feuerwehrleute sind im Einsatz, auch mit Löschflugzeugen. In der Nähe der Grenze zu Spanien mussten 3 Campingplätze evakuiert werden. Verletzt wurde niemand. Nach der großen Hitzewelle sind viele Böden in Südfrankreich extrem trocken. Österreich ist bei der Fußball-WM ausgeschieden. Die Mannschaft verlor gegen Europameister Spanien 0:3. Spanien steht damit im Achtelfinale. Auf wen die Spanier dann treffen, wird heute Nacht ermittelt zwischen Portugal und Kroatien.
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0: Ein Cyberangriff auf die Gemeinschaftsstadtwerke Kamen-Böhnenberg-Kamen macht noch immer große Probleme. Der Energie- und Wasserversorger ist weiter nur per Telefon zu erreichen. Die Staatsanwaltschaft ermittelt mittlerweile wegen versuchter Computersabotage. Christoph Vogt für WDR aktuell.
5: Mehr als 60.000 Kunden sind von dem Ausfall der IT betroffen. Normalerweise würden seit gestern die Juli-Abschläge abgebucht, die bleiben.
0: Und wir unterbrechen die Nachrichten kurz für eine Falschfahrermeldung auf der A4 Köln-Aachen zwischen Kreuzkerpen und Langerwehe. Da kommt Ihnen ein Falschfahrer entgegen, fahren Sie äußerst rechts und überholen Sie nicht auf der A4 Köln-Aachen zwischen Kreuzkerpen und Langerwehe. Und jetzt geht's hier weiter mit dem Wetter. Morgen ist es windig und oft bewölkt. Die meiste Sonne gibt's im südlichen Rheinland. In Ebenbüren bis 23 Grad. Herne kommt auf 24. Das war WDR aktuell.
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6: Beginnt mit der Gefahrenmeldung. Achtung, Falschfahrer auf der A4 Köln Richtung Aachen zwischen Kreuzkerpen und Langerwehe kommt Ihnen ein Falschfahrer entgegen. Fahren Sie bitte äußerst rechts und überholen Sie nicht. Entwarnung gibt es hingegen auf der A623 Saarbrücken-Friedrichsthal. Kein Falschfahrer mehr zwischen Saarbrücken-Ludwigsberg und Dreieck-Friedrichsthal. Die A1 Köln Richtung Euskirchen zwischen Köln-Niel und Köln-Bocklemünd, 3 Kilometer Stau. Die A3 Nürnberg Richtung Passau ist zwischen Rosenhof und Wörth an der Donau-Wiesent wegen Bergungsarbeiten gesperrt. A5 Karlsruhe Richtung Frankfurt zwischen Karlsruhe-Nord und Bruchsal, 5 Kilometer Stau. A7 Hannover Richtung Kassel zwischen Nörten-Hardenberg und Göttingen, 3 Kilometer Stau. Die A9 München Richtung Nürnberg zwischen Langenbruck und Ingolstadt Süd, 3 Kilometer Stau. Die A12 Autobahn der Freiheit Frankfurt-Oder Richtung Berliner Ring ist zwischen Briesen und Fürstenwalde West wegen Bauarbeiten bis ca. 5 Uhr früh noch gesperrt. Die A14 Magdeburg Richtung Dahlen-Warsleben ist zwischen Kreuz Magdeburg und Dahlen-Warsleben weiterhin gesperrt. Die A49 Kassel Richtung Gießen ist zwischen Baunatal-Mitte und Baunatal-Süd nach einem Unfall gesperrt. Die A71 Suhl Richtung Erfurt ist zwischen Suhl-Zellermelis und Oberhof wegen Tunnelwartungsarbeiten bis ca. 6 Uhr früh gesperrt. Und die A100 Stadtring Berlin-Wilmersdorf Richtung Wedding ist zwischen Hohenzollern-Damm und Messedamm-Süd wegen Bauarbeiten bis ca. 5 Uhr früh gesperrt.
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0: Die Nachrichten mit Ronald Lessig. Guten Abend.
1: Das Ziel ist klar, wir müssen die hohen Krankenstände in Deutschland runterbringen. Und das ist unsere Antwort oder das ist unser Angebot.
0: Bundeskanzler Merz hat in der ARD die Pläne seiner Regierung in Sachen Krankschreibung verteidigt. Wer nicht zur Arbeit kann, soll in Zukunft ab dem ersten Krankheitstag ein Attest vorlegen. Die telefonische Krankschreibung soll wieder abgeschafft werden. Der Chef der Kassenärztlichen Bundesvereinigung Gassen kritisiert das.
2: Das, was jetzt bezüglich der Krankschreibung beschlossen wurde, ist natürlich das Gegenteil von Bürokratieabbau. Also es bedeutet mehr Arbeit für die Praxen und eine gewisse Misstrauenskultur den Menschen in diesem Land gegenüber.
0: Die Koalition aus Union und SPD hat außerdem weitere Reformen beschlossen, etwa Entlastungen für Familien und höhere Steuern für Reiche. Im April war auf einem Kreuzfahrtschiff das tödliche Hantavirus ausgebrochen. Jetzt hat die Weltgesundheitsorganisation den Ausbruch für beendet erklärt. Die letzte Kontaktperson habe die Quarantäne verlassen. Insgesamt wurden mehr als 650 Menschen in 33 Ländern überwacht. Drei Passagiere des Kreuzfahrtschiffes waren am Hantavirus gestorben, darunter eine Deutsche. Der NRW-Landesvorstand der AfD ist damit gescheitert, einen der umstrittensten Hardliner aus der Partei auszuschließen. Es geht um den Dortmunder Bundestagsabgeordneten Helfferich. Das Bundesschiedsgericht der AfD hat entschieden, dass Helfferich in der Partei bleiben darf. Er soll unter anderem Deutsche mit Migrationshintergrund als Viecher beleidigt haben. Die Stadt Mönchengladbach hat eine Haushaltssperre verhängt, um nicht tiefer in die Schulden zu rutschen. Ab heute werden viele Ausgaben gestoppt, zum Beispiel Zuschüsse für Kultur- oder Sportobjekte. In der Verwaltung dürfen keine neuen Stellen mehr eingerichtet werden. Die Stadt Mönchengladbach rechnet in diesem Jahr mit einem Minus von mehr als 79 Millionen Euro.
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0: Für Österreich ist die Fußball-Weltmeisterschaft vorbei. Die Mannschaft hat gegen Europameister Spanien verloren mit 0:3. André Siems, WDR Sport.
4: Die Mannschaft von Trainer Luis de la Fuente hat Österreich über das ganze Spiel dominiert und hätte locker höher gewinnen können. Oyarzabal hat zweimal getroffen, Pedro Porro einmal. Vor allen Dingen in der ersten Halbzeit haben sich die Österreicher sehr schwer getan und waren viel zu weit weg von den Gegenspielern. Im zweiten Durchgang hat sich das Team von Ralf Rangnick zwar mehr zugetraut, aber nach vorne ging einfach zu wenig. Mit 3:0 gewinnt also Spanien und steht verdient im Achtelfinale.
0: Das Wetter in Nordrhein-Westfalen. In der Nacht klar bei 13 bis 8 Grad. Tagsüber sonnig, in Ostwestfalen wolkiger, dort auch einzelne Schauer. Dazu in Detmold bis 23 Grad, in Bochum bis 24 und in Aachen bis 25 Grad. Am Samstag und Sonntag oft sonnig, nur vereinzelt Schauer bis 28 Grad. Das war WDR aktuell.
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5: Mit einer Entwarnung auf der A4 Köln-Aachen. Kein Falschfahrer mehr zwischen Kreuzkerpen und Langenwehe. Die A3 Nürnberg Richtung Passau ist zwischen Rosenhof und Wörth an der Donau-Wiesen wegen Bergungsarbeiten gesperrt. A5 Karlsruhe Richtung Frankfurt zwischen Karlsruhe-Nord und Bruchsal. 5 Kilometer Stau. Die A8 München Richtung Stuttgart ist zwischen Ulm-West und Märklingen nach einem Unfall gesperrt. Die A12 Autobahn der Freiheit Frankfurt-Oder Richtung Berliner Ring ist zwischen Briesen und Fürstenwalde-West wegen Bauarbeiten bis ca. 5 Uhr früh noch gesperrt. Die A14 Magdeburg Richtung Dahlen-Warsleben ist zwischen Kreuz Magdeburg und Dahlen-Warsleben weiterhin gesperrt. Die A71 Suhl Richtung Erfurt ist zwischen Suhl-Zellermelis und Oberhof wegen Tunnelwartungsarbeiten bis ca. 6 Uhr früh gesperrt. Die A100 Stadtring Berlin-Wilmersdorf Richtung Wedding ist zwischen Hohenzollerndamm und Messedamm Süd wegen Bauarbeiten bis ca. 5 Uhr früh gesperrt. Und auf der A661 Bad Homburg-Egelsbach zwischen Frankfurt am Main-Heddernheim und Eckenheim kommt es zu Sichtbehinderungen durch Rauch.
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5: Aus dem Studio von NDR Info in Hamburg und mit Ben Wotzny. Schön, dass Sie dabei sind. Es ist vollbracht, wird sich der eine oder andere Spitzenpolitiker der Regierungskoalition durchaus erleichtert gedacht haben, als er oder sie heute Morgen vor die Presse trat. Nach monatelangem Ringen haben sich die führenden Köpfe der schwarz-roten Koalition.
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0: Cristiano Ronaldo im Trikot Portugals. Der Ball liegt auf dem Anstoßpunkt, alles bereitet für dieses von den Namen nachher und vom Leistungsvermögen her super ausgeglichene 16. Finale. Die Kroaten ganz in Blau gekleidet haben angestoßen. Die Portugiesen spielen in Weiß mit grünen Applikationen auf dem Trikot, laufen die Kroaten ein erstes Mal an und erzwingen einen Einwurf. Das Ganze in Toronto. Flo, du hast eben gesagt, letztes Spiel womöglich für einen dieser Größen hier, für Modric oder Cristiano Ronaldo. Es ist auf jeden Fall das letzte Spiel in Toronto bei dieser WM. Das Stadion ausverkauft und 45.000 sind frohe Erwartungen wie auch.
1: Ja, bestes Wetter, 19 Uhr Ortszeit und das ganze Stadion ja sehr luftig auch gebaut. Nicht das allergrößte, aber ultra beliebt auch bei den Spielern, weil Rasentop, Atmosphäre immer top da in Toronto. Und eben, ja, durch diese Bauweise hat man auch trotzdem immer ein bisschen Wind um die Nase. Eine Minute rum, Portugal in Ballbesitz, in, Andian hat es schon gesagt, diesen weißen Trikots, grüne Applikation, legt raus auf die rechte Seite. João Cancelo, übrigens nur zwei neue in der Elf von Trainer Roberto Martinez. Rafael Leao, der hat ein Startelf-Debüt bei dieser WM, und João Neves. Aber erstmal geht es über die rechte Außenseite. Pedro Neto vom FC Chelsea, fast schon auf der Höhe des 16ers der Kroaten. Es wird so sein, dass die Portugiesen viel den Ball haben werden. Die Kroaten ja eher so ein bisschen mit Kontrolle, geduldiger Spielaufbau, gehen wenig ins Risiko, abdrängen jetzt aber erstmal mit ein bisschen Tempo den Ball über die linke Seite nach vorne über Marin Pongracic, legt aber zurück Richtung Mittellinie auf den Kollegen, auf Martin Baturina. Und dann ist es Luka Modric in der eigenen Hälfte, der kleine Zauberer, lange, lange bei Real Madrid gewesen, große Erfolge dort gefeiert, mehrfacher Champions League-Sieger dort geworden, eine absolute Ära dort geprägt. Mittlerweile lässt das ein bisschen in der Serie A ruhiger angehen, wenn man das überhaupt so sagen darf, eben in Mailand und dann dort in der Serie A. Er will eben noch nicht aufhören, aber klar ist auch, Jan, wenn es heute bei der Weltmeisterschaft für ihn zu Ende geht, auch da kann man davon ausgehen, dass er vielleicht dann sagt, so, das war's auch, vielen Dank bei der kroatischen Nationalmannschaft.
0: Ja, spricht natürlich viel dafür. Ball ist ins Seitenhaus gerutscht, gibt Einwurf für die Kroaten über den einzigen Bundesligaspieler hier auf dem Platz. Das ist Josip Stanisic von den Bayern, Rechtsverteidiger. Und die Kroaten im Vorwärtsgang, denn der Ball ist schon rübergewandert. Auf die linke Seite wird in die Mitte gespielt. Erster Abschluss. Abschlüsschen aus der Zentrale. Budimir abgezogen, aber den Ball nicht richtig erwischt. Deswegen rollt er dann aufs Tor. Diogo Costa geht zu Boden, hat ihn komplett sicher. Es bleibt beim 0:0. Auf dem Rasen viel Licht- und Schattenspiel. Also Sonne strahlt schon rein in dieses Stadion, aber steht auch schon einigermaßen tief, sodass vor allem weite Teile der kroatischen Hälfte eben im Schatten liegen. Und dort steht auch Cristiano Ronaldo aktuell, hat noch nicht einmal den Ball gehabt. Bruno Fernandes steht dort ebenfalls weit vorne, aktuell in vorderster Front bei den Portugiesen, die den Ball auf die rechte Seite gespielt haben. Hat eben mal in Richtung Trainerbank gewunken, kann nicht erklären, was er dort signalisieren wollte. Auf jeden Fall lauert er da in der Zentrale, Cristiano Ronaldo in halbrechter Position. Es geht aber über links, über Rafael Leao. Schöner Steilpass, dann Fernandes, Schuss gehalten, Nachschuss, abgewehrt. Die Kroaten kriegen den Ball raus. Nochmal, Vitinha, nachgesetzt, wieder sein Schuss abgeblockt. Und dann ist der Ball auf der rechten Seite und wird geklärt von, ich glaube, es war, dann müsste Perisic gewesen sein. Auf jeden Fall ins Seitenhaus. Aber das war die erste Top-Chance in diesem Spiel. Gleich dreimal die Portugiesen, die ja Blitzstarter in diesem Turnier schon zweimal waren, schon zweimal in der sechsten Minute getroffen haben. Diesmal war es die vierte. Und es war brandgefährlich, Flo Winkler.
1: Ja, es war die richtige erste portugiesische Duftmarke, die du da setzt. Und frühe Starts liegen denen. Natürlich sofort die Kroaten unter Druck setzen, die gar nicht reinkommen lassen. Jetzt erstmal Zweikampf über die rechte Seite. Pedro Neto, Höhe 16er, macht er gut. Sie pressen ohne Ende, versuchen die Kroaten da am Spielaufbau komplett zu hindern. Es gelingt immer wieder. Zweite Bälle für die Portugiesen. Jetzt über João Neves, geht mal wieder über sich den zurückfallenden Ronaldo, der sich auch mal ein bisschen einbringt ins Spiel. Und jetzt geht es über die linke Seite. Leao, der diesen Superball da eben eingelaufen hat und dann den Pass rein in den Fünfer. Wieder ist es der Mann mit den Rasterzöpfen. Versucht da.
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0: Der aktuelle Deutschland-Trend, Markus Sambale hat ihn für uns zusammengefasst. Wir kommen zu einem ganz anderen Thema. Wir kennen verstörende Bilder aus Chatgruppen, die reportiert werden, bewusstlose, oft unbekleidete Frauen. Nutzer aus der ganzen Welt, auch aus Deutschland, tauschen sich darüber aus, wie diese Frauen betäubt, missbraucht, vergewaltigt werden können. Gegen dieses Netzwerk ging nun eine internationale Ermittlungsoperation vor, die in London erste Ergebnisse vorgestellt hat. Auch deutsche Behörden waren beteiligt. Ein Rechercheteam des NDR hatte mit seinen Recherchen die Ermittlungen ausgelöst. Aus London berichtet Franziska Hoppen.
1: Operation Medusa, das steht für eine internationale Ermittlungsorganisation, die gegen ein weltweit organisiertes Vergewaltigernetzwerk vorgeht. Ein Online-Netzwerk von Männern. Das Besondere, erstmals geschieht das gezielt. Federführend sind deutsche und britische Behörden. Dazu Markus Kotz, Leiter der Abteilung Schwere und organisierte Kriminalität vom Bundeskriminalamt.
2: Also die Operation Medusa.